Das L'Orfeo Barockorchester unter Michi Geig mit der Sinfonie S-Dur Opus 3 Nummer 1 von Ignaz Holzbauer. Nach Schweden geht's mit Tuur Aulin. Er wurde vor 150 Jahren am 10. September 1866 in Stockholm geboren. Von 1889 bis 1902 war er Konzertmeister an der Königlichen Oper in Stockholm, danach Dirigent des Stockholmer Konzertvereins und dann Chef der Göteborger Symphoniker. Seine vier schwedischen Tänze spielt jetzt das WDR-Rundfunkorchester Köln unter Niklas Wilén. 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

Unter Leitung von Niklas Wilén spielte das WDR-Rundfunkorchester Köln die vier schwedischen Tänze Opus 32 von Tor Aulin. 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Und weiter geht's mit dem Pianisten Eugène Mrouski und den Etüden Opus 10 von Frédéric Chopin.

Mit den Etüden Opus 10 von Frédéric Chopin hörten wir Eugène Mursky. In der nächsten Aufnahme steht die Violine im Mittelpunkt. Neben seinem großen Violinkonzert hat Jean Sibelius einige wirkungsvolle kleinere Stücke für Solovioline und Orchester geschrieben. Die beiden Serenaden Opus 69 wurden 1915 im Jubiläumskonzert zum 50. Geburtstag von Sibelius uraufgeführt. Und wir hören damit jetzt den Geiger Jaco Kuusisto und das Kuopio-Symphonieorchester unter Azzo Almila.

Jaco Kuusisto spielte zusammen mit dem Kupio-Sinfonieorchester unter Azzo Almila die zwei Serenaden Opus 69 von Jean Sibelius. Mit Joseph Haydn geht's weiter und er ist ja immer mal für eine Überraschung gut gewesen. Zum Beispiel in seiner Militärsinfonie. Der erste Satz ist heiter und leicht, ja, beinahe fröhlich. Am Ende des zweiten Satzes aber ertönt ein Militärsignal in der Trompete, das von einem vollen Einsatz von Militärmusik im Fortissimo gefolgt wird. Mit einer Drastik, die in der Musik der Wiener Klassik ohne Beispiel ist, hat Haydn hier musikalisch dargestellt, wie die Gewalt des Krieges über eine friedliche Idylle hereinbricht. Die Berliner Philharmoniker spielen unter Andras Schiff.

Unter Leitung von Andras Schiff spielten die Berliner Philharmoniker die Sinfonie Nummer 100, die Militärsinfonie von Joseph Haydn. Gegen 4 Uhr Nachrichten begleitet uns der Pianist Nelson Freiri mit einer D-Moll-Sonate von Domenico Scarlatti. Und weiter geht's dann um 4:15 mit dem C-Dur-Oboen-Konzert von Wolfgang Amadeus Mozart.

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1: Mit Gabriela Kühne. Der nordrhein-westfälische FDP-Landeschef Höhne hat seine Kandidatur für den Bundesvorsitz seiner Partei zurückgezogen. Damit bleibt nur noch der frühere Bundestagsvizepräsident Kubicki im Rennen. Aus der Nachrichtenredaktion Viktor Kupka.
2: Die Entscheidung gab Höhne in einem gemeinsamen Interview mit seinem Parteikollegen Kubicki bekannt. Beide betonten, die Kräfte der FDP bündeln zu wollen. Der 74-jährige Kubicki will nun Chef der FDP werden, der 39-jährige Höhne sein erster Stellvertreter. Die FDP steckt derzeit in einer tiefen Krise. Bei der Bundestagswahl im Februar vergangenen Jahres scheiterte sie an der 5%-Hürde und flog aus dem Parlament. Sie sitzt nur noch in 6 der 16 Landesparlamente.
1: Das US-Verteidigungsministerium verringert seine Truppenstärke in Europa. Unter anderem ist Polen betroffen. Aus Washington Benedikt Schäper.
3: Statt bereits stationierte Einheiten abzuziehen, seien nun angekündigte Verlegungen von Amerika nach Deutschland und Polen kurzfristig abgesagt worden, so US-Beamte gegenüber der Nachrichtenagentur AP. Allein 4000 Soldaten einer Panzerbrigade sollen in dieser Woche ihre Reise Richtung Osteuropa abgebrochen haben. Sowohl Demokraten als auch Republikaner äußerten sich kritisch zu dem Beschluss. Er sende ein falsches Signal sowohl nach Russland als auch an die Partner in Europa.
1: In der Debatte über weitere Entlastungen hat der Vorsitzende der SPD-Fraktion Miersch einer Verlängerung des Tankrabatts eine Absage erteilt. Mobilität müsse zwar bezahlbar bleiben, sagte er der Augsburger Allgemein, aber die Gießkanne sei keine Dauerlösung. Er plädierte stattdessen für strukturelle Entlastungen wie etwa das geplante Steuerpaket. Dadurch bekämen untere und mittlere Einkommen mehr Luft als durch kurzfristige Prämien. Miersch unterstrich erneut, dass im Gegenzug Spitzenverdiener mehr Last tragen müssten. Die Schauspielerin Angelika Domröse ist tot. Wie die DEFA-Stiftung dem RBB bestätigt hat, starb die gebürtige Berlinerin im Alter von 85 Jahren. Aus Berlin, Axel Hofmann.
4: Im DDR-Kultfilm Die Legende von Paul und Paula spielte sie 1973 die Rolle ihres Lebens. Später verkörperte Domröse unter anderem die Kommissarin Vera Bilewski im Polizeiruf 110. In den 90er Jahren entdeckte sie auch die Regie für sich und inszenierte Theaterstücke. Zuletzt war sie 2012 in der Kinokomödie Bis zum Horizont dann links zu sehen. Seitdem wurde es still um sie.
1: Das waren die Nachrichten. Das Wetter in Deutschland. Tagsüber Wechsel aus Sonne, dichte Wolken und Schauern bei 10 bis 17 Grad. Die Zeit, es ist gleich 4.03 Uhr.
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5: Herzlich willkommen. Am Mikrofon begrüßt Sie Marleen Reichert. Heinz Holliger und das SWR-Sinfonieorchester Baden-Baden und Freiburg eröffnen unter Leitung von Paul Sacher mit dem Oboenkonzert in C-Dur Köchelverzeichnis 314 von Wolfgang Amadeus Mozart.

Heinz Holliger und das SWR-Sinfonieorchester Baden-Baden und Freiburg unter Paul Sacher mit dem Oboen-Konzert in C-Dur, Köchelverzeichnis 314 von Wolfgang Amadeus Mozart. Und während der in der Musikmetropole schlechthin mitten in Europa in Wien saß, hat Luigi Boccherini in den Südwesten verschlagen, nach Spanien, wo er schon ein wenig in der Diaspora saß. Charles Burney, der umtriebige englische Musikgelehrte, hat ihn auf seinen ausgedehnten Reisen trotzdem gefunden und gejubelt. Er hat uns mit mehr ausgezeichneten Kompositionen versorgt als irgendein Meister unserer Zeit. Allein 50 Streichtrios hat Boccherini geschrieben. Wir hören jetzt das Trio C-Moll Opus 14 Nummer 2 mit dem Fliedertrio.

Das Fliedertrio musizierte Luigi Boccherinis Trio C-Moll Opus 14 Nummer 2. Das ist das ARD-Nachtkonzert, präsentiert von BR Klassik, jetzt mit dem E-Dur-Violinkonzert von Josef Myslivicek. Leila Schajek spielt zusammen mit dem Kollegium 1704 unter Václav Lux.

Zusammen mit dem Kollegium 1704 unter Václav Lux spielte die Geigerin Laila Schajek das E-Dur-Violinkonzert von Josef Mislevicek. Gegen 5 Uhr Nachrichten begleitet uns jetzt Julian Bream mit einem Prälude von Francisco Tárrega.

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1: 5 Uhr mit Gabriela Kühne. Der nordrhein-westfälische FDP-Landeschef Höhne hat seine Kandidatur für den Bundesvorsitz seiner Partei zurückgezogen. Damit bleibt nur noch der frühere Bundestagsvizepräsident Kubicki im Rennen. Aus der Nachrichtenredaktion Viktor Kubka.
2: Die Entscheidung gab Höhne in einem gemeinsamen Interview mit seinem Parteikollegen Kubicki bekannt. Beide betonten, die Kräfte der FDP bündeln zu wollen. Der 74-jährige Kubicki will nun Chef der FDP werden, der 39-jährige Höhne sein erster Stellvertreter. Die FDP steckt derzeit in einer tiefen Krise. Bei der Bundestagswahl im Februar vergangenen Jahres scheiterte sie an der 5%-Hürde und flog aus dem Parlament. Sie sitzt nur noch in 6 der 16 Landesparlamente.
1: In der Debatte über weitere Entlastungen hat der Vorsitzende der SPD-Fraktion Miersch einer Verlängerung des Tankrabatts eine Absage erteilt. Mobilität müsse zwar bezahlbar bleiben, sagte er der Augsburger Allgemeinen, aber die Gießkanne sei keine Dauerlösung. Er plädierte stattdessen für strukturelle Entlastungen wie etwa das geplante Steuerpaket. Dadurch bekämen untere und mittlere Einkommen mehr Luft als durch kurzfristige Prämien. Miersch unterstrich erneut, dass im Gegenzug Spitzenverdiener mehr Last tragen müssten. Das US-Verteidigungsministerium verringert seine Truppenstärke in Europa. Unter anderem ist Polen betroffen. Aus Washington Benedikt Schäper.
3: Statt bereits stationierte Einheiten abzuziehen, seien nun angekündigte Verlegungen von Amerika nach Deutschland und Polen kurzfristig abgesagt worden, so US-Beamte gegenüber der Nachrichtenagentur AP. Allein 4000 Soldaten einer Panzerbrigade sollen in dieser Woche ihre Reise Richtung Osteuropa abgebrochen haben. Teilweise bereits auf dem Weg zum Flughafen habe man sie zurückgerufen. Hintergrund sei eine Anweisung des zuständigen Verteidigungsministers Pete Hegseth, die Truppen zu reduzieren. Sowohl Demokraten als auch Republikaner äußerten sich kritisch zu dem Beschluss. Er sende ein falsches Signal sowohl nach Russland als auch an die Partner in Europa.
1: Die russische Zentralbank hat erfolgreich gegen die Blockade von russischem Vermögen in der Europäischen Union geklagt. Ein Gericht in Moskau entschied in erster Instanz, dass der belgische Finanzdienstleister Euroclear umgerechnet etwa 200 Milliarden Euro zahlen muss. Er verwaltet einen Großteil des festgesetzten Vermögens. Das Urteil war allgemein erwartet worden. Experten gehen davon aus, dass es den Weg dafür freimachen soll, europäisches Kapital, das in Russland liegt, zu beschlagnahmen. Das waren die Nachrichten. Das Wetter in Deutschland. Tagsüber Wechsel aus Sonne, dichten Wolken und Schauern bei 10 bis 17 Grad. Die Zeit, es ist 5.03 Uhr.
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4: Mit Marlin Reichert am Mikrofon und ich wünsche einen schönen guten Morgen.

Das Brandenburgische Staatsorchester Frankfurt unter Leitung von Ernst Theiss mit der Ouvertüre zu einer Operette von Paul Linke. Orchestermusik von Giovanni Battista Sammartini als nächstes. Wir hören seine Streichersinfonie Nummer 13 in G-Dur mit dem Ensemble 415 unter Leitung von Chiara Banchini.

Unter Leitung von Chiara Banchini spielte das Ensemble 415 die Sinfonie Nummer 13 in G-Dur von Giovanni Battista Sammartini. Ein konzertantes Werk von Josef Myslivicek schließt sich an. Sein erstes Klavierkonzert in B-Dur hören wir in einer Aufnahme mit Claire Hammond und dem schwedischen Kammerorchester Örebro unter Nicholas McKeegan.

Die Pianistin Claire Hammond spielte zusammen mit dem schwedischen Kammerorchester Örebro unter Nicholas McGeagan das erste Klavierkonzert in B-Dur von Josef Mislevicek. Das ist das ARD-Nachtkonzert, präsentiert von BR Klassik. Jetzt mit der 4. Sinfonie von Emilie Meyer. Den ersten Satz daraus spielt die Neubrandenburger Philharmonie unter Stefan Maltzeff.

Allegro appassionato, der erste Satz aus der 4. Sinfonie in H-Moll von Emilie Meyer mit der Neubrandenburger Philharmonie unter Leitung von Stefan Maltzeff. Kammermusik von Johann Nepomuk Hummel als nächstes den ersten Satz Allegro agitato aus dem Klaviertrio in Esto Opus 12 hören wir mit dem Trio Parnassus.

Das Trio Parnassus im ARD-Nachtkonzert mit dem ersten Satz Allegro Agitato aus dem Klaviertrio Estur Opus 12 von Johann Nepomuk Hummel. Und hier kommt aus der dritten Sinfonie von Ferdinand Ries der vierte Satz mit dem Zürcher Kammerorchester unter Howard Griffiths.

Finale Allegro Vivace aus der dritten Sinfonie in Es-Dur von Ferdinand Ries. Das Zürcher Kammerorchester spielte unter Leitung von Howard Griffiths. Und damit sind wir am Finale des ARD-Nachtkonzerts heute angelangt. Mein Name ist Marlene Reichert und ich wünsche einen schönen Samstag.

0: Um 6 Uhr mit Mirko Jugelt. Die sächsischen Autozulieferer sind offen für die Idee der Landesregierung, im Zwickauer VW-Werk auch chinesische E-Autos zu bauen. Netzwerkchef Dirk Vogel sagte dem MDR, er fände das in Ordnung. Jeder, der hier Autos bauen wolle, sei willkommen. Ohnehin lasse VW in Zwickau schon Fahrzeuge anderer Marken wie Audi und Cupra vom Band rollen. Da könne auch ein Joint Venture mit einem chinesischen Hersteller eine Option sein. Bislang unterhält der VW-Konzern solche Gemeinschaftsunternehmen nur in China selbst. Ein Gericht in Moskau hat die Blockade russischer Vermögen durch die EU für illegal erklärt. Geklagt hatte die russische Zentralbank. Das Gericht entschied in erster Instanz, dass der belgische Finanzdienstleister Euroclear umgerechnet mehr als 200 Milliarden Euro Schadenersatz zahlen soll. Er verwaltet einen Großteil des eingefrorenen Vermögens. Das Urteil soll offenbar den Weg dafür freimachen, europäisches Kapital in Russland zu beschlagnahmen. Die USA stoppen die geplante Verlegung von 4000 Soldaten nach Polen. Über diese Entscheidung informierte Generalstabschef Christopher Lanive den Streitkräfteausschuss des Repräsentantenhauses. Es habe sich als am sinnvollsten erwiesen, diese Brigade nicht dort zu stationieren. Die Regierung in Warschau hatte noch vor 2 Tagen erklärt, die angekündigte Reduzierung von US-Truppen in Deutschland werde keine Auswirkungen auf Polen haben. Das Bistum Erfurt hat einen katholischen Pfarrer im Eichsfeld vorerst suspendiert. Wie Bischof Ulrich Neimeyer den Kirchenmitgliedern in Lengenfeld unterm Stein mitteilte, werden dem Mann verbale sexualisierte Übergriffe vorgeworfen. Er soll gegenüber Jugendlichen anzügliche Bemerkungen gemacht und sich vulgär obszön geäußert haben. Das Bistum will nun das weitere Vorgehen prüfen. In Wien steigt am Abend das Finale des Eurovision Song Contests. Für Deutschland geht Sarah Engels mit ihrem Song Fire ins Rennen. Sie ist bereits als Zweite dran. Überschattet wird der Wettbewerb in diesem Jahr vom massiven Streit um die Teilnahme Israels. 5 traditionelle Teilnehmerländer wie Spanien und die Niederlande boykottieren den ESC. Die Polizei ist im Großeinsatz, da auch Straßenproteste von Palästina-Unterstützern erwartet werden. Das waren die Nachrichten. Das Wetter mit den aktuellen Temperaturen: Brocken, Nebel und Reif, minus 1 Grad, Chemnitz sonnig 3, Dresden bedeckt 7, Eisenach sonnig 3, Erfurt leicht bewölkt 3 Grad, Fichtelberg Nebel 1, Gera sonnig 3, Görlitz wolkig 8, Halle sonnig 4, Leipzig sonnig 4, Magdeburg sonnig 4 und Meiningen sonnig 3 Grad. Sonnenaufgang in Halle war heute 5.18 Uhr, Sonnenuntergang ist 20.58 Uhr. Heute teils heiter, teils stark bewölkt, in Ostsachsen anfangs Schauer, sonst bis in die Mittagszeit überwiegend trocken, Höchstwerte 11 bis 16 Grad. Morgen Sonne und Wolken, in Südthüringen länger grau und trüb, oft durchweg trocken, nur vereinzelt Schauer, Höchstwerte dann 15 bis 20 Grad. Am Montag in Sachsen meist trocken, sonst stellenweise Schauer und noch etwas milder. MDR-Verkehrsdienst, die A2 Richtung Berlin ist am Kreuz Wolfsburg-Königslutter nach einem Unfall gesperrt. Vorsicht auf der A14 Dresden-Magdeburg zwischen Mutschen und Grimma ist in beiden Richtungen die linke Fahrspur stark verschmutzt. Vorsicht auf der A9 Richtung Berlin zwischen Gefrees und Münchberg Süd liegt eine Holzlatte auf der Fahrbahn. Soweit der Verkehrsdienst, 6.04 Uhr.
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2: Und dazu begrüßt Sie ganz herzlich Annette Mautner. Schönen guten Morgen.

Der ungarische Tanz Nummer 1 von Johannes Brahms, gespielt hier von den Wiener Philharmonikern unter Claudio Abbado. Damit ging es rein in den Morgen hier bei MDR Klassik. Tja, und was wäre unser Plan? Zuerst geht's am frühen Samstagmorgen mal nach Paris. Wir erinnern an die Zerstörung der sogenannten Vendôme-Säule, dieser Siegessäule mit dem Napoleon obendrauf. Dann geht's nach Wien, wo heute der 70. ESC stattfindet. Kommentare dazu und dem politisch sehr aufgeladenen Umfeld in diesem Jahr haben wir in unserer Medienschau versammelt. Und kurz vor 7 zurück nach Mitteldeutschland, da schauen wir den Spielplan fürs Wochenende. Ja, das wären unsere Ideen. Schön, dass Sie dabei sind. Der britische Musiker und Komponist, also Geiger ist er gewesen vor allem, Henry Eccles. Von ihm jetzt hier erstmal Musik. Schönen guten Morgen.

0: Das Lukas-Konsort haben wir gehört, hier mit dem dritten Satz aus der Sinfonie Nummer 67 von Johann Christian Cannabich. Und damit 6.14 Uhr, gleich Viertel sieben.
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0: Bilderstürmer, die kennt man. Wo revoltiert wird, fallen oft auch Bilder. Manchmal sind es auch Säulen. So 1871 die Säule auf der Place Vendôme in Paris. Auch schon durch Fotografien festgehalten, wurde dieser Akt selbst zu einem der wirkmächtigsten Bilder der Pariser Kommune und später zum Menetekel ihres Untergangs. Die Zerstörung der Vendôme-Säule am 16. Mai 1871, heute vor 155 Jahren. Der Blick in die Geschichte mit Sven Hecker.
2: Der Kaiser stürzt, er kippt. Die Statue Napoleons I. thront ganz oben auf einer Säule auf der Pariser Place Vendôme. 44 Meter hoch feiert sie Napoleons Sieg bei Austerlitz 1805. Ihr Kern ummantelt mit Bronze aus erbeuteten Kanonen. Vorbild die Trajanssäule in Rom. Am Abend des 16. Mai 1871 nun fällt die Säule samt Kaiser, heruntergezogen von einer Seilwinde. Die Marseillaise erklingt, tausende Augenzeugen sind dabei. Einer berichtet hymnisch jubelnd:
3: Der Kopf Bonapartes rollt auf den Boden. Sein verruchter Arm liegt vom Rumpf abgelöst da. Ein ungeheures Jauchzen, wie aus dem Munde eines befreiten Volkes, steigt aus tausend Kehlen auf. Man erklettert die Trümmer und von begeisterten Zurufen begrüßt, flattert die rote Fahne auf dem gereinigten Sockel, der an jenem Tag der Altar des Menschengeschlechts wurde.
2: Die Szene findet in den letzten Tagen der Pariser Kommune statt, im Frühjahr 1871. Nach der Niederlage und Demütigung Frankreichs im Krieg gegen Preußen, nach Hungerwinter, Belagerung und politischem Verrat, versucht Paris, sich selbst zu regieren. Demokratischer, sozialer, antimonarchisch. Symbole der alten Herrschaft werden attackiert. Schluss mit der Todesstrafe. Die Guillotine wird verbrannt. Auch die Vendôme-Säule zum politischen Ziel. Im April 1871 erlässt der Pariser Gemeinderat ein Dekret.
3: Die Kommune von Paris erachtet die kaiserliche Säule auf dem Vendôme-Platz als ein Monument der Barbarei, ein Symbol der brutalen Gewalt und des falschen Ruhms, eine Bekräftigung des Militarismus, eine Verneinung des internationalen Rechts, eine ständige Beleidigung der Besiegten durch die Sieger, einen fortgesetzten Anschlag auf einen der drei großen Grundsätze der Französischen Republik, die Brüderlichkeit.
2: Was für die Kommunarden ein Akt republikanischer Befreiung war, sehen ihre Gegner als Beweis barbarischer Zerstörungswut. Nach der blutigen Niederschlagung der Kommune, nur kurze Zeit später, wird der berühmte Maler Gustave Courbet für den Sturz der Säule verantwortlich gemacht vor Gericht. Das Urteil: 6 Monate Gefängnis und eine Geldstrafe. Der Künstler, während der Kommune unter anderem Präsident der Kunstföderation, hatte sich tatsächlich gegen die Säule geäußert. Aber, so verteidigt er sich:
3: Ich habe niemals erklärt, dass man die Vendôme-Säule kaputt machen soll. Ich wollte, dass man einen Block geschmolzener Kanonen aus einer Straße wegholt, die man die Friedensstraße getauft hat. Man kann ja die Reliefs in einem historischen Museum unterbringen oder an den Mauern des Invalidenhofs.
2: Auch die Aussagen anderer Zeitzeugen stützen diese Darstellung. Dennoch werden Courbet später auch noch die Kosten für den Wiederaufbau der Säule aufgebürdet. Der Ruin für den Maler. Er flieht in die Schweiz und stirbt dort verarmt 1877.
0: Genau, und die enorme Summe, die hat er bis zu seinem Tod 1877 nicht abbezahlt. Der Sturz der Vendôme-Säule in Paris, heute vor, jetzt müssen wir nochmal nachschauen, vor 155 Jahren war es, inzwischen steht sie ja auch wieder. Das war unser Blick in die Geschichte, 6.18 Uhr. Schönen guten Morgen.

dramatisch pompös. Das war Filmmusik von Miklos Rozsó aus dem 1961 rausgekommenen Film El Cid. Da geht es um diesen spanischen Nationalhelden in der Titelrolle, Charlton Heston und Sophia Loren als seine Geliebte. 5 Minuten vor 7. Wir machen ganz einfach symphonisch weiter mit Musik von Wenzel Pichel.

0: Der Finalsatz war das aus der D-Dur-Symphonie von Wenzel Pichel. Eine Aufnahme mit dem Toronto Chamber Orchestra unter Kevin Mellon. Und wir haben es 6:30.
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0: Tja, 6:30 und der Blick auf die Werte. 7 Grad in Chemnitz, da ist es im Moment am wärmsten. Ansonsten 3 Grad gemessen in Chemnitz, Eisenach, Erfurt und Leipzig. Halle meldet 4, Magdeburg 5 und Meiningen gerade mal 2 Grad. Die Aussichten, heute Sonne, zeitweise dichte Wolken, gebietsweise Schauer, 10 bis 16 Grad. Morgen mehr Sonne als heute und nur selten Schauer und da geht's rauf bis auf 20 Grad. Endlich etwas wärmer und am Montag in Sachsen meist trocken, sonst stellenweise Schauer und noch etwas milder. Der Blick auf die Straßen. Der MDR-Verkehrsdienst meldet, die A2 Richtung Berlin ist am Kreuz Wolfsburg-Königslotter nach Unfall gesperrt. Vorsicht auf der A9 Richtung Berlin, zwischen Gefrees und Münchberg Süd liegt eine Holzlatte auf der Fahrbahn. Vorsicht auf der A14 Dresden-Magdeburg, zwischen Mutschen und Grimma ist in beiden Richtungen die linke Spur stark verschmutzt. Und Vorsicht auf der A71 Schweinfurt-Sangerhausen zwischen Grevenroda und Ilmenau West läuft eine Entenfamilie auf der Fahrbahn. Vorsicht hier auf der A71 Schweinfurt-Sangerhausen zwischen Grevenroda und Ilmenau West.
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Die Berliner Barocksolisten mit Musik von Johann Ludwig Bach, der Meininger Bach, wie man ihn auch nennt, entfernt verwandt mit Johann Sebastian Bach, der ihn übrigens sehr geschätzt hat. 5 Minuten nach 7:30.

0: Das Klavierduo Daniel Kolb mit dem Allegretto Vivo, das ist der dritte Satz aus der B-Dur-Sonate von Zdeněk Fibich. 6.40 Uhr, 20 Minuten vor 7.
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0: Die 25 Finalisten des Eurovision Song Contest treten heute Abend in Wien gegeneinander an. Aber 5 europäische Länder sind nicht dabei, aus Protest gegen die Teilnahme Israels. Hören Sie dazu Kommentare in unserer Medienschau.
2: Der Protest trifft genau die Falschen, meint die Frankfurter Allgemeine Zeitung. Gegen Netanjahus Politik kann man auf die Straße gehen. Aber gegen ein Fest, das für demokratische Werte steht wie kaum ein anderes, sollte man nicht protestieren, sondern es unterstützen und über unterschiedliche Meinungen friedlich miteinander diskutieren. Ganz nach dem festgeschriebenen Motto des ESC, vereint durch die Musik. Die Frankfurter Rundschau schreibt: Befürworter von ESC-Sanktionen gegen Israel verweisen gerne auf den Umgang mit Russland, das seit 2022 ausgeschlossen ist. Der Vergleich hinkt jedoch. Zum einen, weil Russland einen Angriffskrieg begonnen hat, während Israel von einer Terrororganisation angegriffen wurde, was allerdings keine Rechtfertigung für die humanitäre Katastrophe im Gazastreifen sein kann, die Israel zu verantworten hat. Zum anderen ist in Russland die Kunstfreiheit derart eingeschränkt, dass ESC-Kandidaten zwangsläufig Botschafter Putins wären. Zwar instrumentalisiert auch Israel den ESC, doch Künstlerinnen und Künstlern drohen bei Meinungsäußerungen nicht Jahre im Straflager. Die Volksstimme aus Magdeburg stellt klar: Die Verbrechen Israels sind abscheulich und müssen verurteilt werden. Zugleich irren Spanien, Irland, die Niederlande, Slowenien und Island. Sie nehmen ein Land in Kollektivhaftung für das völkerrechtswidrige Gebaren der Regierung. Dennoch sollte der Boykott ein Signal an die ESC-Macher sein, ihren Wettbewerb zu reformieren. Eine Möglichkeit wäre, Künstler und Land voneinander zu trennen und Musiker unter neutraler Flagge auftreten zu lassen. Sportveranstalter machen das schon lange. Abschließend kommentiert t-online.de: Kein anderer Konflikt in einem Teilnehmerland hat bislang zu so einem breiten Protest geführt. Spanien, Irland, die Niederlande, Slowenien und Island etwa hatten kein Problem damit, dass der Song Contest 2012 in Aserbaidschan stattfand. Einem Land, in dem nachweislich schwere Menschenrechtsverletzungen begangen werden. Wer so wie der spanische Rundfunk RTVE seine Teilnahme an den Ausschluss Israels knüpft, der will ein Land und seine Bevölkerung boykottieren. Diese Haltung widerspricht den ESC-Werten zutiefst. Sollte sie weiter Schule machen, wird es nicht mehr lange dauern und der Song Contest ist tot. Das wäre ein großer Verlust, egal wie man zur ESC-Musik steht.
0: Das waren Kommentare in unserer Medienschau gleich 3:45. Und es ist der Tahiti-Trot von Dmitri Schostakowitsch.

0: Die Berliner Philharmoniker mit Filmmusik von John Williams. 7:10.
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0: Ja, was haben wir anzubieten? Im Westen des Thüringer Waldes, im Maßstabwerk Schweiner, wird heute Abend die Saison der Sommerkonzerte Altenstein eröffnet. Der Pianist Martin Stadtfeld gestaltet den Abend als eine musikalische Hommage zum 200. Geburtstag von Herzog Georg II. Von Sachsen-Meiningen. Stadtfeld widmet sich der musikalischen Welt zu Lebzeiten des kulturbegeisterten Herzogs. Das heißt, Werke von Franz Schubert, Frédéric Chopin, Arnold Schönberg und Sergei Prokofjew zeichnen dabei ein facettenreiches Bild der musikalischen Entwicklung der Romantik vom 19. bis zum Anfang des 20. Jahrhunderts. Das Eröffnungskonzert der Sommerkonzerte Altenstein mit Martin Stadtfeld heute 19.30 Uhr im Maßstabwerk in Schweiner. Die Klassikstiftung Weimar und das Liebhabertheater Schloss Kochberg laden zum Kochberger Gartenvergnügen. Ein Festgottesdienst unter dem Titel Geh aus mein Herz und suche Freud in der ehemaligen Patronatskirche St. Michael begrüßt die Gartensaison ab 11 Uhr und anschließend erwartet die Besucher ein großes Gartenfest mit vielen Ständen, mit Führungen und Besichtigungen in Schloss, Park, Theater und Kirche. Erwachsene zahlen 5 Euro Eintritt. Die Dresdner Hofkirche feiert in diesem Jahr ihr 275-jähriges Kirchweihjubiläum. Die Hofkirche, von Gaetano Chiavieri erbaut und 1751 geweiht. Heute ist sie die Kathedrale des Bistums Dresden-Meißen. Den Auftakt der Feierlichkeiten bildet die Aufführung von Bachs H-Moll-Messe. Zu hören sind das Dresdner Barockorchester, das Ensemble Paulinum und das Vokalensemble der Kathedrale. Heute 19.30 Uhr in der Hofkirche bzw. in der Kathedrale Sanctissime Trinitatis in Dresden. Einlass ist 18.45 Uhr. Der Eintritt für das Jubiläumskonzert ist frei. Karten können aber vorher bestellt werden beim Bistum Dresden-Meißen. Und Katrin Engel hat noch eine Empfehlung für morgen.

0: ertönet Jubellieder. Ein Chor aus der Lortzing-Oper Regina, eine romantisch-politische Freiheitsoper, die man am Sonntag in Leipzig erleben kann. Im Kern erzählt sie eine Dreiecks-Liebesgeschichte über eine Frau, die sich nicht entscheiden kann zwischen zwei Männern. Es ist eine Oper mit grandiosen Chorszenen, sagt Kritikerin Bettina Volksdorf, die in der Premiere war und begeistert war vom Spiel des Gewandhausorchesters unter Leitung von Konstantin Trinks.
1: Und genau das macht ja Lortzing so anspruchsvoll. Da ist ja einerseits die Nähe zu Mozart und Rossini samt filigraner Ensemblesätze. Es gibt Massenszenen, die der Leipziger Opernchor wirklich großartig singt und spielt. Und dann folgt eben, ich würde mal sagen, so nach einer Stunde 40 vor der Pause noch ein volkstümliches Strophenlied in bester Singspielmanier. Und das ist eben ein großes, ein breites musikalisches Tableau.
0: Ein breites musikalisches Tableau also in der Lortzing-Oper Regina. Die Vorstellung am Sonntagnachmittag beginnt um 17 Uhr an der Oper Leipzig. Bereits um 16.30 Uhr gibt es eine Einführung im Konzertfoyer. Es gibt noch Karten.
2: Das waren unsere Empfehlungen für dieses Wochenende hier bei MDR Klassik.
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Ein Mai-Lied von Gabriel Fauré, gespielt hier von Timothy Redoubt. Und dieser britische Prater, der wird in der kommenden Stunde eine Rolle bei uns spielen. Er hat nämlich ein neues Album rausgebracht. Erstmal die Nachrichten um 7.

0: Das ist die Opus 131 von Beethoven. Ich habe das einfach auf Internet gefunden und das war eine Revolution für mich.
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3: Um 7 Uhr mit Mirko Jugelt. Die sächsischen Autozulieferer sind offen für die Idee der Landesregierung, im Zwickauer VW-Werk auch chinesische E-Autos zu bauen. Netzwerkchef Dirk Vogel sagte dem MDR, er finde das in Ordnung. Jeder, der hier Autos bauen wolle, sei willkommen. Ohnehin lasse VW in Zwickau schon Fahrzeuge anderer Marken wie Audi und Cupra vom Band rollen. Da könne auch ein Joint Venture mit einem chinesischen Hersteller eine Option sein. Bislang unterhält der VW-Konzern solche Gemeinschaftsunternehmen nur in China selbst. US-Präsident Donald Trump lässt die Entscheidung über Waffenverkäufe an Taiwan noch offen und sieht das als Druckmittel gegenüber China. Nach seiner Rückkehr aus Peking sagte Trump, dies sei ein sehr guter Trumpf für Verhandlungen. Auf dem Rückflug hatte Trump aber auch betont, er wolle keinen militärischen Konflikt mit China. Peking betrachtet Taiwan als abtrünnige Provinz und lehnt den geplanten Waffendeal der USA strikt ab. Ein Gericht in Moskau hat die Blockade russischer Vermögen durch die EU für illegal erklärt. Geklagt hatte die russische Zentralbank. Das Gericht entschied, der belgische Finanzdienstleister Euroclear müsse umgerechnet mehr als 200 Milliarden Euro Schadenersatz zahlen. Er verwaltet einen Großteil des eingefrorenen Vermögens. Das Urteil soll offenbar den Weg dafür freimachen, europäisches Kapital in Russland zu beschlagnahmen. Bundespräsident Frank-Walter Steinmeier hat die verstorbene Schauspielerin Angelika Domröse gewürdigt. Steinmeier erklärte, im Film und auf der Bühne sei Domröse eine der prägendsten deutschen Darstellerinnen gewesen. In Die Legende von Paul und Paula habe sie Filmgeschichte geschrieben und das Publikum verzaubert. Domröse sei fester Bestandteil des kulturellen Gedächtnisses Deutschlands. Die Schauspielerin war gestern im Alter von 85 Jahren in Berlin gestorben. Hollywood-Star John Travolta hat beim Filmfestival von Cannes eine goldene Ehrenpalme für sein Lebenswerk bekommen. Der 72-jährige Schauspieler präsentierte dort am Abend sein Regiedebüt Nachtflug nach L.A. und wurde von der Festivalleitung mit der Auszeichnung überrascht. Travolta war in den 1970er Jahren mit Musikfilmen wie Saturday Night Fever und Grease bekannt geworden und spielte später in Quentin Tarantinos Kultstreifen Pulp Fiction. Der Film erhielt 1994 in Cannes die Goldene Palme. Das waren die Nachrichten. Das Wetter mit den aktuellen Temperaturen: Brocken, Nebel und Reif, minus 1 Grad, Chemnitz sonnig 3, Dresden bedeckt 7, Eisenach wolkig 3, Erfurt heiter 3 Grad, Fichtelberg Nebel 1, Gera sonnig 3, Görlitz bedeckt 8, Halle sonnig 4, Leipzig sonnig 3, Magdeburg sonnig 5 und Meiningen sonnig 3 Grad. Heute teils heiter, teils stärker bewölkt. In Ostsachsen anfangs Schauer, sonst bis in die Mittagszeit überwiegend trocken. Höchstwerte 11 bis 16 Grad. Morgen Sonne und Wolken, in Südthüringen länger grau und trüb. Oft durchweg trocken, nur vereinzelt Schauer. Höchstwerte dann 15 bis 20 Grad. Am Montag in Sachsen meist trocken, sonst stellenweise Schauer und noch etwas milder. MDR-Verkehrsdienst, die A2 Richtung Berlin ist am Kreuz Wolfsburg-Königslutter nach einem Unfall gesperrt und Vorsicht auf der A14 Dresden-Magdeburg. Zwischen Mutschen und Grimma ist in beiden Richtungen die linke Fahrspur stark verschmutzt. Soweit der Verkehrsdienst, 7.04 Uhr.
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4: Und hier im Studio ist für Sie Annette Mautner. Schönen guten Morgen.

Ballettmusik von Francis Poulenc am Samstagmorgen hier bei MDR Klassik, 6:07. Tja, was haben wir vor in dieser Stunde? Wir eröffnen erstmal die Altmark-Festspiele. Heute werden sie eröffnet, wir blicken voraus. Kurz darauf erstmal lassen wir die Börse, also die Woche von den Börsen, Revue passieren. Und nach 7:30, wie vorhin schon angekündigt, das neue Album des Bratschers Timothy Redoubt. Herzlich willkommen.

0: Annie Chacon von Francesco Corbetta, italienischer Komponist gewesen, 9:09. Klassische Musik im ländlichen Raum und das seit Jahren und mit ziemlichem Erfolg. Dass das funktioniert, beweisen jeden Sommer wieder die Altmark-Festspiele. Heute beginnt die diesjährige Saison, es ist die 13. Und es ist keine Kunst vorherzusagen, dass auch diese Altmark-Festspiele wieder mehrere tausend Musikliebhaber in den Norden Sachsen-Anhalts locken werden. Es gibt gute und ungewöhnliche Gründe dafür, berichtet Katharina Heckel.
1: Reihen mit klassischer Musik gibt es in Mitteldeutschland einige. Die Altmark-Festspiele unterscheiden sich dennoch deutlich von anderen Angeboten durch äußerst ungewöhnliche Spielorte und durch den Intendanten, der sein ganzes Herzblut gibt. Was er und sein Team leisten, drückt Reinhard Seehafer gern auch in Zahlen aus.
2: Wir haben also 29 Konzerte an 18 Spielorten eingeladen. In die Altmark sind 420 Künstler aus 21 Nationen.
1: Das ist eine ungewöhnlich große Vielfalt für altmärkische Verhältnisse, aber die Altmark-Festspiele sind mehr. Sie bieten den Genuss hochkarätiger klassischer Musik an teilweise wirklich ausgefallenen Orten.

0: Der Auftakt: Bohemian Rhapsody im klassischen Gewand mit dem Czech National Symphony Orchestra und Vivaldis vier Jahreszeiten mit Kyumin Park, dem gebürtigen Südkoreaner, derzeit Konzertmeister der Staatskapelle Berlin. Das alles in Stahl und Klang, nämlich in einer historischen Werkhalle des Alstom-Werks Stendal. Seit 175 Jahren werden dort Lokomotiven repariert. Jetzt ist sie auch als Konzertort der ganze Stolz der Alstom-Geschäftsführung und von Intendant Seehafer. Ebenso außergewöhnlich, in einer unter freiem Himmel gebauten Strohballen-Arena im Dörfchen Wittenmoor spielen während der diesjährigen Altmark-Festspiele die Erben des Buona Vista Social Clubs. Auf der nächtens festlich beleuchteten Burg Apenburg singt eine Sopranistin zur Begleitung durch ein Kontrabass-Oktett. Auf dem Arendseer Ausflugsdampfer erklingt eine Klarinette während der Fahrt in den Sonnenaufgang. Freut sich Intendant Seehafer auf einen Spielort besonders?
1: Die Frage danach würde ich beantworten wie ein Vater, den man fragt, welche seiner Kinder er am meisten liebt. Da ist doch die Antwort dann klar. Also ist das Verhältnis zu allen Spielorten gleich. Wir versuchen da so unterschiedlich wie möglich doch die Programmgestaltung zu machen.

0: An 7 der insgesamt 29 Konzerte der diesjährigen Altmark-Festspiele ist Intendant Reinhard Seehafer direkt beteiligt. Als Dirigent oder als Pianist. Als Seehafer-Festspiele würde er die altmärkische Konzertreihe dennoch nicht bezeichnen, lächelt der Chef, obwohl er die Idee so schlecht gar nicht fände, sagt er.
1: Unter dem Motto von Unternehmer Klaus Hipp, den ich sehr schätze, dafür stehe ich mit meinem Namen. Für jede Veranstaltung, die bei den Altmark-Festspielen stattfindet, stehe ich mit meinem Namen. Das heißt, Qualität ist das Entscheidende. Bisher hat sich an dieser Stelle noch niemand beschwert.
0: Ganz im Gegenteil, Reinhard Seehafer hat im Lauf der Jahre viele Menschen davon überzeugt, sich für die Altmark-Festspiele zu engagieren. Finanziell, aber auch mit Zeit und Nerven. Unter den Mitstreitern sind auch Menschen, die wirklich skeptisch waren vor mehr als 13 Jahren, ob die Idee von Altmark-Festspielen überhaupt funktionieren könnte. Die Idee, hochkarätige Klassik erfolgreich ins flache Land zu bringen. Sie hatten Reinhard Seehafer damals zu einer Wette überredet.
1: Die Wette war die, dass ich es schaffe, an einem Montagabend im Sommer 300 Leute in den Rinderstall auf Gut Zichtau einzuladen. Und tatsächlich habe ich diese Wette gewonnen, indem ich nämlich Kollegen aus der Arena di Verona gefragt habe, ob sie mit mir ein italienisches Opernprogramm machen. Und die waren sofort da. Das war der Startschuss für die Altmark-Festspiele.
0: 13 Jahre später ist deshalb nicht ohne Grund das Motto der diesjährigen Altmark-Festspiele Glück erkennen. Und dieses Motto gilt auch für Intendant Seehafer selbst. Er ist demütig geworden.
1: Was brauchen wir wirklich? Also im Ergebnis heißt es, als Glück zu erkennen, dass die Genügsamkeit ein wirklich wichtiges Element des Lebens ist. Wenn man sie in Gemeinschaft trägt, kann Genügsamkeit sogar sehr stark werden. Wenn wir das wiedererkennen, wäre das für mich tatsächlich Glück.
2: Die beiden Auftaktveranstaltungen der Altmark-Festspiele heute und morgen in der historischen Eisenbahnwerkhalle in Stendal, die sind seit Wochen ausverkauft. Für viele andere Konzerte gibt es aber noch Karten. Tja, und die Festspiele, die laufen bis Anfang September. MDR-Klassiker morgen, genau für 7:45 haben wir es. Ja, und da gibt es jetzt Musik von Johann Pfeiffer. Kennt man nicht wirklich. Ist 1697 in Nürnberg geboren und dann in Bayreuth gestorben. Spätbarock.

0: Ein Marsch von Wolfgang Amadeus Mozart, 8:09. Guten Morgen.
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0: Ja, und die Woche lassen wir Revue passieren mit Heidi Radwilas.
2: Die Folgen des Iran-Kriegs und die Blockade der für den Welthandel und vor allem für den Energiehandel so wichtigen Straße von Hormuz zeigen sich zunehmend auch in Deutschland. Im April ist die Inflation hierzulande auf 2,9% gestiegen. Das hat das Statistische Bundesamt in Wiesbaden bestätigt. Im Februar, also vor Ausbruch des Iran-Kriegs, hatte die Inflation noch bei 1,9% gelegen. Der Anstieg geht vor allem auf teure Öl- und Gaspreise im Zuge des Iran-Kriegs zurück. Das könnte jedoch bald weitere Kreise ziehen, warnt Felix Schmidt, leitender Volkswirt bei der Berenberg Bank.
3: Das ist die Gefahr der nächsten Monate. Nicht nur Energiepreise, sondern auch, dass es sich noch ausweitet, der Inflationsdruck auf mehr Güter und auch Dienstleistungen. Und dann auch über 3% steigt.
2: Der Iran-Krieg sei ein weiterer Schlag für die deutsche Wirtschaft. Zu Jahresbeginn sei man noch optimistisch gewesen. Die Geldpolitik in Deutschland sei relativ locker gewesen. Es standen riesige Investitionen der Bundesregierung in Infrastruktur und Verteidigung an. Felix Schmidt.
3: Das waren Rückenwinde, die eigentlich immer noch wehen. Nur der Gegenwind aus dem Nahen Osten, aus dem Irankrieg, der ist derzeit stärker. Und so ist damit zu rechnen, dass jetzt im zweiten Quartal, wahrscheinlich auch im dritten Quartal, es kein Wachstum in der Eurozone und auch in Deutschland gibt und eventuell sogar die Wirtschaft wieder etwas schrumpft.
2: Dass sich das nicht stärker auf den Aktienmarkt auswirkt, hat verschiedene Gründe. So präsentieren viele Unternehmen gute Zahlen für das erste Quartal und die überzeugen Analysten. Zum anderen schauen viele Investoren in Sachen Iran-Krieg positiv in die Zukunft. Helen Windischbauer, Leiterin Multi Asset Solutions beim Vermögensverwalter Amundi.
4: Darauf setzen die Anleger, dass die Waffenruhe zum einen hält, aber zum anderen auch irgendwann zu einer Lösung des Krieges kommt und damit auch zur Öffnung der Straße von Hormuz.
2: Damit könnte sich der DAX trotz der geopolitischen Probleme auf relativ hohem Niveau halten. Aber höher hinaus gehe es eben auch nicht. Jochen Stanz, Chefmarktanalyst bei der Consorsbank.
5: Ich glaube, das hat viel damit zu tun, dass die Anleger sich sehr stark jetzt stürzen auf die KI-Aktien.
2: Also vor allem auf die Papiere der US-Tech-Riesen wie Microsoft, Meta und Google. Die wollen trotz Iran-Krieg wie angekündigt viele 100 Milliarden in künstliche Intelligenz stecken. Jochen Stanzel.
5: Das sind ja 2 Milliarden Euro pro Tag, die da in KI-Datenzentren investiert werden. Im Vergleich dazu, das Sondervermögen der Bundesregierung sind umgerechnet 100.000 Euro pro Tag.
2: Wo so viel ausgegeben wird, da riechen die Anleger das größte Wachstum, da zieht es sie hin. Am deutschen Aktienmarkt, der in Relation dazu wenig zu bieten hat in Sachen KI, geht der neuerliche Hype weitgehend vorbei. Aber die Firmen, die sich im Dunstkreis von KI ansiedeln, machen deutlich Bodengut. Zum Beispiel Infineon. Der Chiphersteller konnte seinen Kurs seit Jahresbeginn um 2/3 steigern, ist damit bester DAX-Wert im laufenden Jahr. Der DAX ist bei 23.951 Punkten aus dem Handel gegangen und hat damit deutliche 2,1% verloren.
0: Heidi Radwilas aus dem Frankfurter Börsenstudio, 5:05.

Die Musik von Alexandre Desplat war das aus The French Dispatch, ein Film von Wes Anderson. Kurz vor 7:30 gönnen wir uns noch ein paar Takte aus einer Sinfonie von Joseph Haydn.

0: Der dritte Satz aus der Haydn-Symphonie Nummer 98, das ist die vierte Londoner, gespielt von Il Giardino Armonico, 7.30 Uhr.
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0: Ja, im Moment kein Regen, der kommt dann am späteren Nachmittag wahrscheinlich noch. 7 Grad derzeit in Dresden und Magdeburg, 4 in Erfurt und mit 5 Grad dabei sind Chemnitz, Eisenach, Halle, Leipzig und Meiningen. Sonne heute, zeitweise dichte Wolken, gebietsweise auch Schauer bei 10 bis 16 Grad. Morgen dann mehr Sonne als heute, nur selten Schauer bis 20 Grad, also es wird endlich etwas wärmer. Und am Montag noch etwas wärmer, in Sachsen meist trocken, sonst stellenweise Schauer. Und der MDR-Verkehrsdienst meldet Vorsicht auf der A14 Richtung Dresden. Zwischen Kalbe und Staßfurt liegt eine Schaufel auf der linken Spur. Und die A2 Richtung Berlin ist am Kreuz Wolfsburg-Königslutte nach Unfall gesperrt. Der Verkehr wird über die Parallelfahrbahn geleitet.
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Das Philharmonia Orchestra unter Neville Mariner hier mit der Ouvertüre aus La Vie Parisienne, diesem Pariser Leben von Jacques Offenbach. Der Samstagmorgen hier bei MDR Klassik, 8:06. Ja, Timothy Redoubt, 1995 in London geboren, ist also gerade mal Anfang 30. Das erste Mal auf ihn aufmerksam geworden bin ich durch sein Telemann Bach und Britten Album. Da hat er mich mit einer sehr hörenswerten Chaconne aus den Bach-Violinsonaten überrascht. Auf der Bratsche, das ist sein Instrument. In sein neuestes Album hören wir gleich rein.

0: Eine dieser hübschen kleinen Scarlatti-Sonaten war das, und zwar die mit der Nummer 56 im Kirkpatrick-Verzeichnis. 20 Minuten vor 8 MDR-Klassik am Samstagmorgen. Ja, und damit zu Timothy Redoubt. Der britische Bratschist ist einer der charismatischsten Musiker seiner Generation. Sein neues Album Alto Appassionato ist eine Mischung aus Originalkompositionen und Bearbeitungen. Begleitet wird Timothy Redoubt vom Pianisten Jonathan Ware. Elisabeth Richter stellt das Album vor.
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Wild, düster und leidenschaftlich klingt dieses original für Bratsche komponierte Appassionato von dem Franzosen Henri Bussert von 1910. Es zeigt die warme, sonore Tiefe des Instruments, die virtuosen Möglichkeiten und auch eine Höhe, die manche der Bratsche vielleicht nicht zutrauen. Der englische Bratschist Timothy Ridout spielt schlicht atemberaubend, mit souveräner Technik, mit emotionaler Tiefe und Sinnlichkeit, nicht nur bei Bussert's Appassionato, das seinem Album Alto Appassionato, also leidenschaftliche Bratsche, den Namen gab. Ridout hat mit Jonathan Ware einen nicht minder virtuosen und sensiblen Klavierpartner. Beide musizieren mit berührender Intensität und viel Zärtlichkeit.

Mondlicht, ein Lied von Gabriel Fauré, das Timothy Ridout für Bratsche bearbeitet hat. Dieses Album bietet eine sehr kluge Mischung aus Originalkompositionen und Bearbeitungen. Außer Fauré und Bucer spielt Timothy Ridout Werke von Georges Enesco, Léon Honoré und César Franck. Alle Komponisten des Albums lebten in Paris Ende des 19., Anfang des 20. Jahrhunderts. Sie kannten und schätzten sich. Von Fauré ließ sich vermutlich César Franck für seine Violinsonate inspirieren. Timothy Ridout spielt sie auf der Bratsche.

Die Bratsche hat sich im Lauf des 20. Jahrhunderts einen Platz als Soloinstrument erarbeitet. Nicht wenige Komponisten schrieben Werke für das Instrument. Aber in Paris um 1900 hatte die Viola noch einen schweren Stand. Sie galt nur als Orchesterinstrument. Erst ab 1894 gab es eine Professur am Pariser Konservatorium für Théophile Laforge. Der gewiefte Musiker insistierte bei seinen Kollegen, doch anspruchsvolle Stücke für die Bratsche zu komponieren. Die drei Originalwerke auf diesem Album sind von Bucer, Enescu und Léon Honoré. Musik.

Virtuos effektvolle Werke wie dieses Konzertstück von Honoré mischen sich auf dem Album Alto Appassionato gut mit den innigen Liedbearbeitungen von Fauré. Im Zentrum steht die populäre Violinsonate von César Franck.

0: Timothy Ridouts Bearbeitung für Bratsche lässt keine Wünsche offen. Natürlich kann die tiefere Bratsche nicht immer den hellen, schwebenden Klang der Geige in dieser Sonate von César Franck transportieren. Das machen aber die Leidenschaft, die virtuose Brillanz, die Wärme und Vielschichtigkeit von Timothy Ridout und Pianist Jonathan Ware wett. Das Album Alto Appassionato packt in jeder Sekunde.
1: Elisabeth Richter über Alto Appassionato mit Stücken für Viola und Klavier von Fauré, Honoré, Enescu und anderen, eingespielt von Timothy Ridout und Jonathan Ware. Erschienen ist das Album beim Label Harmonia Mundi. Und hier gönnen wir uns sozusagen noch ein Lied von Gabriel Fauré, natürlich gespielt hier von Viola und Klavier, Der Schmetterling und die Blume, Le Papillon et la Fleur.

0: Das läuft unter dem Label British Light Music, was wir hier gehört haben, von Ernest Tomlinson. 9:09.
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0: In Mühlhausen in der Marienkirche steht die größte Orgel Thüringens, die Sauerorgel von 1891. Vor ein paar Jahren wurde sie von Alexander Schuke restauriert. In den vergangenen 2 Jahren konnten wegen der Ausstellung zu 500 Jahren Bauernkrieg keine Orgelkonzerte stattfinden. Aber heute Abend gibt der Organist Marius Beckmann gemeinsam mit seinem Kollegen Moritz Unger ein Orgelkonzert. Und zwar für 4 Hände und 4 Füße. Hände und Füße werden dabei auf eine Leinwand übertragen. Heute Abend ab 19.30 Uhr in der Marienkirche in Mühlhausen. Und der Preis der deutschen Schallplattenkritik hat die 2. Vierteljahresliste des Jahres 2026 veröffentlicht. Die Kritiker sind in 32 Fachjurys aufgeteilt, erstellen eine Bestenliste mit den Neuveröffentlichungen des Tonträgermarktes im letzten Quartal. Im Bereich Kinder- und Jugendaufnahmen ist die Staatskapelle des Deutschen Nationaltheaters Weimar vertreten. Sie liefert die Musik für das Hörspiel Nepomuk und der Rabe, die Pinguininsel. Die Hörspielreihe der Musikpädagogin Annika Bosch wurde mit der Staatskapelle des DNT auch als Familienkonzert umgesetzt. Soweit die Neuigkeiten.
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Eine Gaiada von John Dowland, eingespielt im letzten Jahr vom Capriccio Stravagante Renaissance Orchestra. Und im Zentrum dieses Albums steht der berühmte Zyklus von John Dowland, Lacrimae aus Seven Tears. 8:05 mit einem Stückchen aus der ersten Sinfonie von Georges Bizet. Also das ist ein Stück aus dem Finalsatz. Geht's auf die 8 Uhr Nachrichten.

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2: Um 8 Uhr mit Mirko Jugelt. Die sächsischen Autozulieferer sind offen für die Idee der Landesregierung, im Zwickauer VW-Werk auch chinesische E-Autos zu bauen. Netzwerkchef Dirk Vogel sagte dem MDR, er fände das in Ordnung. Jeder, der hier Autos bauen wolle, sei willkommen. Ohnehin lasse VW in Zwickau schon Fahrzeuge anderer Marken wie Audi und Cupra vom Band rollen. Da könne auch ein Joint Venture mit einem chinesischen Hersteller eine Option sein. Bislang unterhält der VW-Konzern solche Gemeinschaftsunternehmen nur in China selbst. US-Präsident Donald Trump lässt die Entscheidung über Waffenverkäufe an Taiwan noch offen und sieht das als Druckmittel gegenüber China. Nach seiner Rückkehr aus Peking sagte Trump, dies sei ein sehr guter Trumpf für Verhandlungen. Auf dem Rückflug hatte Trump aber auch betont, er wolle keinen militärischen Konflikt mit China. Peking betrachtet Taiwan als abtrünnige Provinz und lehnt den geplanten Waffendeal der USA strikt ab. Die USA stoppen die geplante Verlegung von 4.000 Soldaten nach Polen. Über diese Entscheidung informierte Generalstabschef Christopher Lanif den Streitkräfteausschuss des Repräsentantenhauses. Es habe sich als am sinnvollsten erwiesen, diese Brigade nicht dort zu stationieren. Der polnische Ministerpräsident Donald Tusk erklärte, er habe Zusicherungen erhalten, dass die Sicherheit seines Landes durch die Entscheidung nicht beeinträchtigt werde. Das Bistum Erfurt hat einen katholischen Pfarrer im Eichsfeld vorerst suspendiert. Wie Bischof Ulrich Neimeyer den Kirchenmitgliedern in Lengenfeld unterm Stein mitteilte, werden dem Mann verbale sexualisierte Übergriffe vorgeworfen. Er soll gegenüber Jugendlichen anzügliche Bemerkungen gemacht und sich vulgär obszön geäußert haben. Das Bistum will nun das weitere Vorgehen prüfen. In Wien steigt am Abend das Finale des Eurovision Song Contests. Für Deutschland geht Sarah Engels mit ihrem Song Fire ins Rennen. Sie ist bereits als Zweite dran. Überschattet wird der Wettbewerb in diesem Jahr vom massiven Streit um die Teilnahme Israels. 5 traditionelle Teilnehmerländer wie Spanien und die Niederlande boykottieren den ESC. Die Polizei ist im Großeinsatz, da auch Straßenproteste von Palästina-Unterstützern erwartet werden. Das waren die Nachrichten. Das Wetter mit den aktuellen Temperaturen: Brocken, Nebel und Reif, minus 1 Grad, Chemnitz heiter 4, Dresden bedeckt 7, Eisenach wolkig 5, Erfurt heiter 4 Grad, Fichtelberg Nebel 1, Gera stark bewölkt 5, Görlitz bedeckt 8 Grad, Halle sonnig 6, Leipzig sonnig 6, Magdeburg wolkig 7 und Meiningen bedeckt 6 Grad. Heute teils heiter, teils stärker bewölkt. In Ostsachsen anfangs Schauer, sonst bis in die Mittagszeit überwiegend trocken. Höchstwerte 11 bis 16 Grad. Morgen Sonne und Wolken, in Südthüringen länger grau und trüb. Oft durchweg trocken, nur vereinzelt Schauer. Höchstwerte 15 bis 20 Grad. Am Montag in Sachsen meist trocken, sonst stellenweise Schauer und noch etwas milder. MDR-Verkehrsdienst, die A2 Richtung Berlin ist am Kreuz Wolfsburg-Königslutter wegen Bergungsarbeiten gesperrt. Zurzeit Stau bis Braunschweig-Ost. A4 Richtung Görlitz zwischen Bautzen-Ost und Weißenberg. 2 Kilometer Stau, 15 Minuten Verzögerung. Vorsicht auf der A14 Richtung Dresden zwischen Kalbe und Staßfurt liegt eine Schaufel auf der linken Fahrspur. Soweit der Verkehrsdienst. Es wird 8.04 Uhr.
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3: Mit Annette Mautner und rein geht's in die Stunde mit einer Polka von Philippe Musard.

Le siècle mit einer Polka von Philippe Musard, dem König der Quadrille, wie er genannt wurde. 6:06, der Samstagmorgen hier bei MDR Klassik. Und da stellen wir Ihnen gleich ein Festival im Festival vor. Die dritte Auflage des Cello-Festivals Cellomania innerhalb der Dresdner Musikfestspiele. Die haben ja gestern begonnen. Dann schauen wir kurz auf den Abend, also auf den heutigen und den morgigen im Konzert, immer nach 20 Uhr und nach 8:09 das Feuilleton.

0: Die Accademia dell'Annunziata war das mit Musik von Francesco Durante. Ein Festival im Festival. Die gestern Abend gestarteten Dresdner Musikfestspiele, die nun bis Mitte Juni unter dem Motto »Die Leichtigkeit des Seins« in El Florenz den Ton angeben werden, die bergen nicht nur jede Menge musikalische Entdeckungen, sondern tatsächlich auch ein eigenes, ein zweites Festival in sich. Cellomania heißt es. Man kann den Titel deutsch wie auch englisch aussprechen. Und es bezieht sich natürlich auf das Instrument des Festivalintendanten Jan Vogler, das Cello. Das Cello allerdings in einem weit gefassten Plural, wie Michael Ernst erfahren hat.
1: Zum nun schon dritten Mal gibt es diese Cellomania innerhalb der Dresdner Musikfestspiele. Eine Idee von Jan Vogler und der begründet sie so.
2: Cellisten sind sehr gesellig und die sehen sich aber nie, weil wenn ich zum Beispiel in Seattle bin, wie vor einigen Wochen und Schumann-Konzert spiele, dann ist kein anderer Cellist in der Stadt. Wir sind alle in Kontakt, aber wir sehen uns sehr selten. Und die Idee ist eben, dass wir uns nicht nur sehen, sondern dass wir auch gemeinsam musizieren. Das ist etwas, was man wirklich nirgendwo anders hören kann, wenn in der langen Nacht des Cellos Ensembles gebildet werden, über 3-4 Generationen hinweg.
1: Vogler ist bestens vernetzt. Er hat Cellistinnen und Cellisten aus aller Welt nach Dresden geladen. Große Namen dabei ebenso wie Newcomer, Solisten, Ensembles, nicht zuletzt die 12 Cellisten der Berliner Philharmoniker.
2: Diese Kombination kann man dann wirklich nur bei Cellomania hier in Dresden oder Cellomania, wie Sie wollen, hier hören. Und das ist eine einmalige Chance, nicht nur für Cello-Fans, sondern überhaupt für Musikfans, weil Cellisten entwickeln meist so eine Art Kameradschaft, die ist ungewöhnlich. Die gibt es weder bei Pianisten, die sind eher Einsiedler, noch bei Geigern. Jedes Instrument entwickelt eine gewisse Charakteristik.
1: Allein die Zahl der mitwirkenden Cellistinnen und Cellisten in nicht weniger als 17 Cellomania-Konzerten ist beeindruckend.
2: Also wenn wir das alles zusammenrechnen, wirklich mit allen Cello-Veranstaltungen, dann sind es so gegen 40, würde ich sagen.
1: Der Intendant ist selbstverständlich auch mit dabei, in 3 Konzerten.
2: Zweimal spiele ich Cellokonzerte und dann spiele ich bei der Langen Nacht mit. Und bei dem Vivaldi spielen 6 junge Cellistinnen und Cellisten die wunderbaren Cellokonzerte von Antonio Vivaldi. Und zwar sowohl auf Darmsaiten als auch auf Stahlseiten gemischt. Also ein halber Abend auf Darmsaiten. Jeder konnte sich aussuchen, ob er auf Originalinstrumentarium oder auf modernen Handwerkszeug spielen möchte. Und da moderiere ich, jeden einzelnen Spieler ein bisschen vorzustellen mit seiner Persönlichkeit und auch ein bisschen zu erzählen, was das Besondere ist am Spiel eines jeden Cellisten, der dort auftritt.
1: Zu Beginn seiner Laufbahn war Jan Vogler erster Konzertmeister Violoncello der Sächsischen Staatskapelle. Diese Position hat heute Sebastian Fritsch inne, der beim Cellofest natürlich auch mit dabei sein wird. Er erzählt, wie es dazu kam und was von ihm zu hören sein wird.
3: Zusammen mit Jan haben wir uns in der Eisdiele getroffen und mal darüber gesprochen. Und da kam er auf die Idee, zusammen mit allen 3 Konzertmeistern der Staatskapelle, mit Friedrich Thiele, Norbert Anger und mir, ein Konzert zu gestalten. Und so werden wir jetzt im großen Garten im Palais ein Konzert nur mit Dotzauer Werken spielen, als Cellisten, als Duo, als Trio, solo mit Klavier. Eine große Ehre und wir freuen uns alle sehr schon drauf.
1: Friedrich Dotzauer war natürlich auch Cellist, war im 19. Jahrhundert ebenfalls an der Dresdner, damals noch Hofkapelle, beschäftigt und hat als Komponist jede Menge Literatur für das Cello hinterlassen.
3: Als Cellist ist man ehrlich gesagt allein unterwegs, aber man ist dann doch immer eine große Familie, habe ich das Gefühl. Egal welche Generation, man kennt sich, man schätzt sich und man trifft sich irgendwo überall. Die Cello-Welt ist dann doch nicht so riesig und eine große Cello-Familie und das ist toll, dass Jan das hier auf die Beine stellt und dass es das gibt.
1: Was Jan Vogler auf die Beine stellt, ist gar nicht auf einen Nenner zu bringen. Auch bei der Cellomania setzt er auf Vielfalt.
2: Also es sind natürlich ein paar Spieler dabei, die man überall kennt, wenn Gauthier Capuçon mit der Staatskapelle spielt oder Alisa Weiderstein ein Soloprogramm mit Werken von Bach und modernen Werken. Sie nennt das Fragments. Das ist also ein Multimedia-Projekt, bei dem sowohl visuelles als auch verschiedene Kleidungen, also wirklich ein ganz vielseitiges Projekt, was sie weltweit gemacht hat, auf der Grundlage der Bach-Solosuite. Und Jean-Guyen Carras, ein Kollege, den ich schon seit 40 Jahren kenne, er wird Jazz spielen. Zum Beispiel auch ungewöhnlich, dass ein Cellist sich im Jazz auskennt. Das ist ja sehr speziell.
1: Es ist schier unmöglich, das gesamte Programm dieses Cellofests vorzustellen. Vogler hat Freunde, Kollegen und ganz bewusst auch junge Talente nach Dresden geladen.
2: Ich glaube, Cellomania ist eine große Chance für viele Cellistinnen und Cellisten, gerade der jüngeren Generation, sich von den Kollegen etwas abzuschauen und ein begeistertes Publikum zu erreichen.
1: Darauf freut sich auch Sebastian Fritsch, der wie viele seiner Kolleginnen und Kollegen das Cello liebt, weil es der menschlichen Stimme so nahe kommt.
3: Was ich besonders finde bei den Cellistinnen und Cellisten, bei der Cello-Familie, wie ich sage, ist, dass sie, wenn es um die Musik geht, dass wir eins sind und dass wir zusammen Musik machen und nicht gegeneinander. Und das ist wunderschön.
0: Die Cellomania bei den Dresdner Musikfestspielen, 17 Konzerte über den ganzen Zeitraum verteilt und das an verschiedenen Spielstätten. Einen vollständigen Überblick finden Sie online unter musikfestspiele.com. Ja, wir hatten vorhin gesagt, Cello im weit gefassten Plural. Hier haben wir immerhin mal den Plural von 12 Cellisten. Das sind die der Berliner Philharmoniker, hier mit einem Ragtime zu hören.

0: Der Samstagmorgen bei MDR Klassik, gleich 20 nach 8.
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0: Mörder bevölkern die Opernbühne ja reichlich. Doch ein Serienkiller wie Jack the Ripper, der im Nebel verhangenen London sein Unwesen trieb, der ist als Opernfigur dennoch eine besondere Erscheinung. Die britische Komponistin Phyllis Tate vertont den Roman von Mary Bellock Lowndes The Lodger atmosphärisch dicht, psychologisch nuanciert und voller schillernder musikalischer Farben. Ist der geheimnisvolle Untermieter tatsächlich Jack the Ripper? Die 1960 uraufgeführte Oper wurde hochgelobt und sogar mit Werken Benjamin Brittens verglichen. Trotzdem ist The Lodger bald aus dem Repertoire verschwunden. Die Oper Wuppertal hat dieses atmosphärische Gruselstück jetzt wieder auf die Bühne gebracht. Zu hören ist sie heute Abend ab 20.03 Uhr im ARD-Opernabend bei MDR Klassik. 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

Zwei Menuette von Jean-Philippe Rameau, gespielt hier von Víkingur Ólafsson. Ja, das stammt von seinem Album bei der Deutschen Grammophon vor 6 Jahren inzwischen. Da hatte Debussy und Rameau vereint. 8:56. Ja, steht hier Franz Anton Hofmeister auf dem Plan. Der 4. Satz, Allegro con Brio aus seiner F-Dur-Sinfonie. Wir hören das Südwestdeutsche Kammerorchester Pforzheim unter Johannes Mösus.

0: Er musste noch durch. Das war der vierte Satz aus der F-Dur-Symphonie von Franz Anton Hofmeister. Gleich ab 9.
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0: Ja, derzeit im Sendegebiet eher leicht bewölkt, aber noch frisch. 5 Grad in Chemnitz, Erfurt und Meiningen, 6 Grad in Eisenach, Halle meldet 7 und Leipzig, Magdeburg und Dresden 8 Grad. Heute neben Sonne auch dichte Wolkenfelder, im Tagesverlauf wieder Schauer, 10 bis 16 Grad. In der Nacht oft klar und trocken, 4 bis 0 Grad. Also die ziehen das durch mit den Eisheiligen, mehr als nötig. Sophie war gestern und damit wäre eigentlich Schluss. Nun, wir werden sehen. Morgen dann Sonne und Wolken, vereinzelt Schauer bis 20 Grad und am Montag noch etwas milder. In Sachsen meist schon trocken, sonst noch stellenweise Schauer. Und der MDR-Verkehrsdienst meldet, die A2 Richtung Berlin ist am Kreuz Wolfsburg-Königslutter wegen Bergungsarbeiten gesperrt, zurzeit Stau bis Braunschweig-Ost. Vorsicht auf der A14 Richtung Dresden, zwischen Kalbe und Stassfurt liegt eine Schaufel auf der linken Spur. Und Vorsicht auf der A38 Richtung Leipzig, zwischen Leuna und dem Kreuz Rippachtal liegt ein totes Reh auf der rechten Spur. Kommen Sie gut an.
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Apfelmusik aus den glorreichen Sieben von Elmer Bernstein hier bei MDR Klassiker Morgen. 8:06, da hören wir Ronald Brautigam, der Haydn spielt. Ein Stückchen aus der Klaviersonate Nummer 42 und danach ein Feuilleton ohne ESC.

0: Das Finale aus der Klaviersonate Nummer 42 von Josef Haydn war das, gespielt von Ronald Brautigam. 9:09.
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0: Quergeblättert hat heute Morgen Ellen Schweder.
2: In der FAZ taucht heute ein Konflikt aus der Halleschen Stadtgesellschaft auf, wo sich Studenten der Kunsthochschule und Vertreter der jüdischen Gemeinde zum Gespräch treffen wollten, um über antisemitische Vorfälle an der Burg zu sprechen. Das Auftauchen eines hetzerischen Flugblattes aus dem Kreis der Studierenden hat das Gespräch verhindert. Gerade in Halle wecke das dunkle Erinnerungen, schreibt das Blatt mit Blick auf den Anschlag auf die Synagoge in Halle vor 6 Jahren. Wichtiges Thema, die Burg muss offenbar aufräumen, aber eine tiefere Analyse liefert die FAZ hier nicht. Der Text ist ehrlich gesagt unspektakulär. Bemerkenswert ist, dass es diese Ostmeldung in die Kulturseiten des Leitmediums aus der Main-Metropole geschafft hat. Ein Nachruf auf Angelika Domröse sucht man hier dagegen vergeblich. Immerhin, der Bundespräsident hat deren Bedeutung verstanden und würdigte die im Alter von 85 Jahren verstorbene Schauspielerin gestern als eine der prägendsten Schauspielerinnen unseres Landes. Als Paula an der Seite von Winfried Glatzeder habe sie das Publikum verzaubert und sei zur Identifikationsfigur einer ganzen Generation von Frauen geworden. Mit der Rolle schrieb sie Filmgeschichte, so der Bundespräsident. Und die Sächsische Zeitung weiß natürlich, wovon sie spricht, wenn da das gewisse Etwas beschrieben wird, das im filmischen Vermächtnis der Domröse zu bewundern ist. Sie hatte den Blick, in dem man abtaucht. Sie war die Grazile, die stark sein konnte, heißt es dort in einem liebevollen Porträt der, Zitat, ewigen Paula. Sie war romantisch und melancholisch, fröhlich, frech und frivol, sprühte Funken oder zeigte Seele mit Narben, wonach die Rolle verlangte, das gab sie ihr. Und dann folgt die Zeitung diesem Schauspielerinnenleben und erzählt von der 17-jährigen Stenotypistin, die erstmal durch die Aufnahmeprüfung an der Filmhochschule rasselt und folgt dann ihrem Weg bis zum Kinostar, beschreibt, wie sie mit ihrer Energie, ihrer Schnoddrigkeit, ihrer Attraktivität einen völlig neuen Frauentyp im DDR-Film etablierte. Folgt ihr nach dem Weggang aus der DDR zu Fernsehrollen im Westen, wie die der Polizeirufkommissarin Vera Bilewski, ans Theater und in die Krisen des Alters. Zu ihrem Vermächtnis gehört laut Sächsischer auch ihre Lesung Der Päpstin von Donna W. Cross im MDR. Wie sie diese Sätze auskostet, wie sie mit ihrer wunderbar klaren Stimme spielt, das können nur wenige, so die Zeitung heute über Angelika Domröse. Und wenn da steht, Schludern war ihr fremd, dann ist das in der Formulierung herrlich nah am Menschen und in der Sache angemessen ehrfurchtsvoll zu finden heute auf Seite 12 der Sächsischen Zeitung. Daneben verneigen sich heute so ziemlich sämtliche Zeitungen vor Vali Export, Pionierin der feministischen Kunst, die jetzt ebenfalls 85-jährig in Wien gestorben ist. Wer nachlesen will, wie sie unter dem Motto Kunst muss aggressiv sein, Männer zum Grabschen animierte oder in den 60ern die Münchner Festivalschickeria schockte, als sie mit freigeschnittenem Genitalbereich zum Kinobesuch auftauchte, der schlage ein beliebiges Feuilleton dieses Tages auf. Tagesspiegel und Volksstimme würdigen sie so. Export verschrieb ihr ganzes Leben dem Kampf für die Gleichstellung von Frau und Mann und wurde mit ihren teils schmerzhaften und häufig nackten Grenzüberschreitungen eine Ikone der feministischen Bewegung. Hier haben beide Zeitungen den gleichen Text, also auf Agenturmeldungen zurückgegriffen. Anders als bei Domröse fehlt der direkte Zugang. Manchmal sind die Feuilletons selbst eben sehr deutlich Abbildung unserer Gewordenheit als Gesellschaft. Apropos, da lohnt nochmal ein Blick in die FAZ, denn dort erklärt heute Benedikt Savoy einige Probleme in Sachen Bildung anhand der Lage an der TU Berlin. Brandschutzmängel, gesperrte Bereiche, improvisierter Lehrbetrieb, bundesweit wurde berichtet, das sei kein isoliertes Ereignis, schreibt die Kunsthistorikerin, die einst aus Bewunderung für das Unisystem in Deutschland aus Frankreich herüberkam. Seminarräume mit verschlissenen Linoleum, defekten Jalousien und regelmäßigen Heizungsproblemen, defekte Aufzüge, Toiletten, deren Geruch bisweilen durch ganze Gebäudeteile zieht. Wer heute an manchen Universitäten lehrt oder studiert, bewegt sich in einer Atmosphäre baulicher Verwahrlosung, die in einem Land wie Deutschland befremdlich wirkt, so beschreibt sie die Probleme und mahnt, Universitäten sind keine beliebigen Zweckbauten. Sie sind die Orte, an die eine Gesellschaft ihre Kinder schickt. Wer die Orte des Wissens verfallen lässt, beschädigt auch die Vorstellung, dass Bildung, Wissenschaft und öffentliche Institutionen zu den Dingen gehören, die gemeinsam gepflegt und geschützt werden müssen. Gerade wir Deutschen und Europäer sollten das wissen. Eine Kultur, die ihre eigenen geistigen Räume vernachlässigt, macht sich auf Dauer anfällig.
0: Das Feuilleton von Ellen Schweder.
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0: Sehr lebendig gespielt vom Concerto Köln. Der dritte Satz hier aus dem Konzert für Violine, zwei Hörner, zwei Oboen, zwei Fagotte. Dann haben wir noch Streicher und Basso Continuo dazu. D-Dur von Johann Georg Pisende. Und damit gleich 9:10.
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0: Und da hören wir das MDR-Sinfonieorchester mit dem Finale aus der ersten Sinfonie von Sergei Prokofjew.

Aus der klassischen Symphonie der ersten von Sergei Prokofjew war das Finale, gespielt vom MDR-Symphonieorchester. Und das können Sie das nächste Mal live haben zum Auftaktkonzert der Wagner-Festwoche in Leipzig. Und zwar an Wagners 213. Geburtstag am 22. Mai. Und zwar im Paulinum um 19.30 Uhr unter der Leitung das Konzert von David Timm. Jetzt haben wir es 8.54 Uhr, 6 Minuten noch bis zu den 9 Uhr Nachrichten. Und in der nächsten Stunde schauen wir nach Dresden an die Staatsoperette. Da gibt es heute eine Musical-Uraufführung, ein Auftragswerk direkt für die Dresdner Staatsoperette. Wir schauen uns das genauer an.

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3: Um 9 Uhr mit Mirko Jugelt. Der sächsische Ministerpräsident Michael Kretschmer hat die Bundesregierung zu raschen und umfassenden Reformen aufgefordert. Der CDU-Politiker sagte dem Stern, ansonsten drohe ganzen Bundesländern die Handlungsunfähigkeit. Je mehr Zeit verstreiche, desto komplexer werde die Problemlage. Man brauche bezahlbare Energiepreise, geringere Arbeitskosten und weniger Bürokratie. Kretschmer warnte, ein Scheitern der Reformbemühungen könne die AfD weiter stärken, mit fatalen Folgen bei den anstehenden Landtagswahlen im Osten. Die sächsischen Autozulieferer sind offen für die Idee der Landesregierung, im Zwickauer VW-Werk auch chinesische E-Autos zu bauen. Netzwerkchef Dirk Vogel sagte dem MDR, jeder, der hier Autos bauen wolle, sei willkommen. Ohnehin lasse VW in Zwickau schon Fahrzeuge anderer Marken wie Audi und Capra vom Band rollen. Da könne auch ein Joint Venture mit einem chinesischen Hersteller eine Option sein. Die IG Metall betonte vorrangig, müsse Volkswagen das Zwickauer Werk mit eigenen Modellen auslasten. Eine China-Produktion könne nur Zusatzgeschäft sein. Russlands Präsident Wladimir Putin reiste am Dienstag zu einem zweitägigen Besuch nach China. Das gab der Kreml bekannt. Putin werde mit dem chinesischen Staatschef Xi Jinping erörtern, wie die Partnerschaft und strategische Zusammenarbeit beider Länder weiter gestärkt werden könnten. Erst gestern war US-Präsident Trump nach einem zweitägigen Staatsbesuch in China zurück nach Washington geflogen. Die USA stoppen die geplante Verlegung von 4.000 Soldaten nach Polen. Über diese Entscheidung informierte Generalstabschef Christopher Leniev den Streitkräfteausschuss des Repräsentantenhauses. Es habe sich als am sinnvollsten erwiesen, diese Brigade nicht dort zu stationieren. Der polnische Ministerpräsident Donald Tusk erklärte, er habe Zusicherungen erhalten, dass die Sicherheit seines Landes durch die Entscheidung nicht beeinträchtigt werde. Hollywood-Star John Travolta hat beim Filmfestival von Cannes eine goldene Ehrenpalme für sein Lebenswerk bekommen. Der 72-jährige Schauspieler präsentierte dort am Abend sein Regiedebüt Nachtflug nach L.A. und wurde von der Festivalleitung mit der Auszeichnung überrascht. Travolta war in den 1970er Jahren mit Musikfilmen wie Saturday Night Fever und Grease bekannt geworden und spielte später in Quentin Tarantinos Kultstreifen Pulp Fiction. Der Film erhielt 1994 in Cannes die Goldene Palme. Das waren die Nachrichten. Das Wetter mit den aktuellen Temperaturen: Brocken, Nebel und Reif 0 Grad, Chemnitz stark bewölkt 6, Dresden sonnig 8, Eisenach heiter 6, Erfurt leicht bewölkt 6 Grad, Fichtelberg Nebel 1, Gera heiter 6, Görlitz bedeckt 9, Halle heiter 7, Leipzig heiter 8, Magdeburg sonnig 9 und Meiningen bedeckt 5 Grad. Heute teils heiter, teils stärker bewölkt. In Ostsachsen anfangs Schauer, sonst bis in die Mittagszeit überwiegend trocken. Höchstwerte 11 bis 16 Grad. Dazu schwacher bis mäßiger Westwind. In der Nacht oft klar und trocken, 4 bis 0 Grad. Morgen Sonne und Wolken, in Teilen Thüringens und im Harz auch stärker bewölkt, vereinzelt Schauer. Höchstwerte 15 bis 20 Grad. Am Montag in Sachsen meist trocken, sonst stellenweise Schauer und noch etwas milder. MDR Verkehrsdienst. Die A2 Richtung Berlin ist am Kreuz Wolfsburg-Königslutter wegen Bergungsarbeiten gesperrt. Zurzeit Stau bis Braunschweig-Ost. Vorsicht auf der A143 Halle-Süd-Halle-Nord. Zwischen Holleben und Teutschenthal laufen zwei Rehe auf der Fahrbahn. Die B71 ist zwischen Haldensleben und Letzlingen nach einem Unfall gesperrt. Soweit der Verkehrsdienst. 9.04 Uhr.
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Der Samstagmorgen bei MDR Klassik, 7:07. Il Garde Lino war das, mit Musik von Christoph Graupner. Simsalabim, Abracadabra, Hokus Pokus, jetzt geht's in die Welt der Zauberei. Aber nicht nur um Zauberei geht's. Es geht um einen Zauberer, den großen Kalanak, und der war etwas mehr als nur Zauberkünstler. Er galt als Hitlers Magier und hat es auch später sehr gewitzt geschafft, sich herauszuwinden aus dem Sumpf. Die Staatsoperette Dresden hat sich den Stoff vorgenommen und ein Musical daraus gemacht. Heute Abend ist Uraufführung und im Vorfeld hat unsere Opernredakteurin Bettina Volksdorf mit den Machern gesprochen. Gleich zu hören hier bei MDR Klassik.

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1: Simsalabim. Damit hat Helmut Schreiber alias Kalanak in den 30er Jahren sein deutsches Publikum verzaubert. Und genauso heißt ein neues Musical über diesen Magier zwischen Bühnenillusion und realem Nazispuk. Simsalabim ist Zauberrevue, schwieriges Wort, Polit-Thriller und Psychogramm einer streitbaren Figur der deutschen Geschichte. Die Uraufführung feiert das Musical heute an der Staatsoperette Dresden. Tja, und wenn man sich für so einen anspruchsvollen Stoff und so etwas Aufwendiges wie eine Musical-Uraufführung entscheidet, dann sollten auch versierte Theatermacher an die Umsetzung gehen. Und das passiert auch. Mit der stilistisch beeindruckend vielfältig komponierenden Elena Katz-Czernin, mit Dirk Lauke, der sich vielfach ausgezeichnet, vor allem als gesellschaftskritischer Autor hervorgetan hat, und mit dem Theater-Allrounder und in diesem Fall Songtexter Martin G. Berger, hat man ein Superteam an die Staatsoperette verpflichten können. Und ursprünglich wollte meine Kollegin Bettina Volksdorf alle drei zum Gespräch treffen. Dann ist der Klauke erkrankt. Also ging die Frage, an welche Zauberer ihrer Kindheit sie sich erinnern können, an den Liedtexter und an die Komponistin.
2: Also als Kind habe ich natürlich viele Zirkusshows gesehen, war manchmal Zauberei, aber so ganz kleine Tricks. Das war noch in einer Stadt, die heißt Jaroslawl, in der Nähe von Moskau. Ich habe aber später David Copperfield gesehen im Fernsehen. Also das hat mich total erstaunt und ich bin wie ein Kind ein bisschen und ich weiß immer noch nicht, wie diese Tricks funktionieren, aber ich bin begeistert.
3: Martin, wie war es bei Ihnen, Zauberer, als Kind?
4: Kaum, als Kind habe ich das kaum mitbekommen. Ich habe allerdings mich mal mit Siegfried und Roy befasst, weil ich das hochinteressant finde, weil das eine sehr deutsche Geschichte ist, eine queere Geschichte ist, eine Geschichte ist von schlussendlich auch dem Verhältnis zur Natur und zu den Tieren. Und ich bin jetzt in einem Projekt gerade drin, wo es um Zirkus geht und da war ich jetzt neulich im Zirkus Knie und habe dort in der Schweiz auch einen sehr beeindruckenden Zauberer gesehen. Das war wirklich so, wie man sich das vorstellt, mit vielen Damen, die plötzlich in der durchsichtigen Kiste verschwanden und man wusste nicht, wie es geht. Also insofern irgendwie kommt das gerade in meinem Leben auf mich zu. Und wenn man hier jetzt in die Staatsoperette geht, das mag man ja erst gar nicht glauben und hätten wir, als wir es erarbeitet haben, auch nicht gedacht, hier haben sich Menschen wirklich reingefuchst und haben ja in diesem Theater wirklich beeindruckende Zaubertricks auf die Bühne gestellt. Also man erlebt wirklich nicht nur die Magie des Theaters, sondern wirklich die Magie der Magie.
3: Ich bin eh schon neugierig. Es wird immer, immer schwerer auszuhalten mit der Neugier. Aber da Sie gerade sagten, Martin, Zusammenarbeit. Wie darf ich mir das vorstellen? Er schreibt ja die Songtexte. Dirk Lauke hat das Buch verfasst, also die Dialoge, die Handlung. Sind Sie dann immer mit den frischen Texten beliefert worden, Elena? Oder haben Sie Ihre Melodien schon im Vorab entwickelt? Also wie war diese Zusammenarbeit zwischen Ihnen beiden?
2: Also ich würde sagen, hätte ich Melodien schon vorab geschafft, hätten wir sowieso das alles geändert. Weil Martin hat eine große Vorstellung von, wie seine Texte vorgetragen werden. Er hat Rhythmus erstellt oder erdacht. Er singt mir manchmal Melodien vor, weil er singt auch wunderbar und irgendwie, ich fange manchmal einfach ein paar Akkorde und gleich kommt schon von Martin irgendwie Text mit Noten quasi in seinen Kopf und er singt das auch schon vor. Also, und ich mache das natürlich weiter und dann sagen wir beide, jetzt gefällt uns ja, nein, sollen wir ändern, vielleicht geht es woanders hin, vielleicht ändern wir diese Phrase oder die, aber die Arbeit ist unglaublich zusammen, sie war überhaupt nicht alleine. Und natürlich, Martin hat viele Worte geändert oder ein paar Phrasen geändert, damit die Musik, die vielleicht doch gut war, dann auch funktioniert.
3: So, jetzt sitzt ja der Songwriter Martin G. Berger neben Ihnen, Elena. Welcher Sound überwiegt denn bei dem, was wir jetzt hier an der Staatsoperette erleben werden, bei der Uraufführung von Simsalabim?
4: Es gab eigentlich zwei oder drei Einflüsse, kann man sagen. Es ist natürlich in einer bestimmten Zeit, es ist ein bestimmtes Genre und dieses Genre ist in dem Fall sozusagen Zaubermusical. Das heißt, einerseits war natürlich die Zaubershow, deswegen ist da viel zauberhafte, magische Musik dabei, viel Showmusik, aber auch das Musical der Zeit wird aufgegriffen. Es spielt ja zwischen den 20ern und bis in die 60er hinein und das ist ja auch so eine Golden Era des Musicals und von diesem Klang haben wir uns schon größtenteils erstmal inspirieren lassen. Aber das Tolle ist natürlich, dass Elena mit diesem ganzen Schwamm an Sachen, die sie in ihrem Gehirn hat, irgendwie sich das alles so einverleibt und dann was Neues dabei rauskommt, was diesen Stil zwar sozusagen als Vorlage hat oder als Absprungbrett hat, aber wenn man dann einmal springt, dann fliegt man wo ganz anders hin und landet vielleicht nochmal in einem ganz anderen Wasser.
3: Dessen ungeachtet kenne ich etliche Menschen, gerade aus der Kulturszene, wir können auch sagen Hochkulturszene, die beim Stichwort Musical die Nase rümpfen oder Musical nicht rezensiert haben wollen, weil ist ja keine Oper. Wie gehen Sie denn mit solchen Anfechtungen um oder begegnen die Ihnen vielleicht gar nicht?
2: Ich muss sagen, ich denke nicht darüber nach, weil natürlich, als ich Studentin war bei Lachenmann, habe ich auch nie gedacht, dass ich irgendwann tonal schreiben würde. Und später, als ich studierte noch, war es schon verpönt, für Film zu schreiben. Und inzwischen schreiben hochkarätige Komponisten super fantastische, interessante, innovative Soundtracks. Also ich sehe nicht mehr diese Grenze zwischen E- und U-Musik. Ich finde, das alles verknüpft sich. Und habe ich eigentlich immer schon gewollt, ein Musical zu schreiben. Und dass es mir so in den Schoß gefallen ist, ist ein großes Glück und großes Geschenk für mich und eine absolute Ehre. Weil man muss als Komponist oder als überhaupt ein Künstler oder Künstlerin, man muss sich immer wieder neu entwickeln. Ich will noch in meinem Leben, auch wenn ich schon etwas gelebt habe, ich möchte noch was Neues erleben.
3: Wir müssen auf den Helmut Schreiber kommen. Helmut Schreiber, ein schöner deutscher Name, klingt schon mal an sich so provinziell. Und dann versteckt sich so eine Figur dahinter zwischen, ich glaube, im Buch steht ein ärmliches Kind, also dem ärmlichen Kind aus der Provinz und dem Dr. Helmut Schreiber alias Kalanack, der zu den Gottbegnadeten von Goebbels und Hitler zählte. Und damit ist natürlich schon ein Spannungsfeld aufgetan, wo ich gedacht habe, na Halleluja, die trauen sich ja was zu, sowas als Musicalstoff zu verarbeiten. Welcher Aspekt hat Sie, Martin Berger, denn gemeinsam mit Dirk Lauke und natürlich auch mit der Komponistin, aber welcher Aspekt ist der spannendste für Sie, wo Sie sagen, da beißen wir zu, das lohnt sich, das als Musical auf die Bühne zu bringen?
4: Musical ist eine Kunstform, die auf eine fantastische Art und Weise mit ihrer eigenen Oberfläche spielen kann. Das ist das Großartige daran. Musical, wenn es gut gemacht ist, hat eine Oberfläche und einen Untergrund und aus der Reibung entsteht Erkenntnis im Idealfall. Und das ist genau das, was Helmut Schreiber war. Also er ist so ein onkeliger, Heinz-Erhardt-mäßiger Typ und man kann sich gar nicht vorstellen, dass hinter dieser Fassade, die eben nicht nur schillernd, sondern auch provinziell war, die eben auch nahbar war auf eine komische Art und Weise, weil er eben nicht der Siegfried und Roy irgendwie über dem oder der David Copperfield über den Flammen war, sondern irgendwie der nette Typ, der so vor sich hin zaubert. Umso schockierender ist dann, was unten drunter hervorkommt. Und für uns war von Anfang an spannend zu sagen, wir gehen mit dieser Projektionsfläche auch um. Wir schreiben dem auch Musik. Wir sagen auch, ja, der darf uns auch als Publikum versuchen zu verführen. Er bekommt all die Lieder, die ein Musical-Held bekommt, die sogenannte I-Want-Nummer, also das, wo er ausdrucken darf, was er gerne möchte, was er erreichen möchte. Er hat Balladen, er hat alles Mögliche. Und nach hat dann vor allen Dingen Dirk natürlich, Dirk Lauke mit seinem Text dann immer mehr die Realität, presst sich immer mehr ins Stück und er kann irgendwann einfach nicht mehr blenden. Es geht irgendwann nicht mehr. Und das ist eigentlich sozusagen die Dynamik des Stücks und ich glaube, da ist Musical die perfekte Form für.
1: Und da war er fertig, der Liedtexter Martin G. Berger. Gemeinsam mit der Komponistin Elena Katz-Czernin hat sich meine Kollegin Bettina Volksdorf über das neue Musical Simsalabim, das magische Leben des Dr. Schreiber, an der Staatsoperette Dresden unterhalten. Und am Montagmorgen wird sie auch berichten, wie die Premiere von Simsalabim beim Publikum heute ankam, heute Abend 19.30 Uhr. Die nächste Vorstellung dann morgen Abend, 18 Uhr. Und das hier, das kommt eigentlich erst heute Abend in die Öffentlichkeit. Das ist Originalmusik aus dem neuen Musical »Ich brauche Magie«, eine Arie des Hauptdarstellers Markus Günzel. Er gibt den Dr. Schreiber in Simsalabim.

Markus Günzel alias Dr. Schreiber alias Kalanak. Das war Musik aus dem Musical, aus dem neuen Simsalabim. Heute Abend ist Uraufführung, 19.30 Uhr in der Staatsoperette Dresden. Dann gibt es also ganz viel Magie. Und die nächste Vorstellung ist morgen Abend, dann 18 Uhr. MDR Klassik am Samstagmorgen, 7 Minuten vor 8:30 Uhr.

0: Der vierte Satz aus der ersten Sinfonie von Robert Schumann, der Frühlingssinfonie. Eine Aufnahme hier mit dem Orchestre Révolutionnaire et Romantique London unter John Elliott Gardiner. Und damit haben wir es 9.30 Uhr, halb zehn.
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0: Er hatte zunächst die Werte von 9 Uhr, 6 Grad in Chemnitz und Meiningen, 7 in Eisenach und Erfurt. Dresden und Halle melden 9 Grad und Leipzig und Magdeburg 10. Heute neben Sonne auch dichte Wolkenfelder, im Tagesverlauf wieder Schauer, 10 bis 16 Grad. In der Nacht nochmal wirklich kalt, 4 bis 0 Grad, oft klarer Himmel. Morgen dann Sonne und Wolken, wieder vereinzelt Schauer bei 15 bis 20 Grad, also etwas wärmer schon. Und am Montag noch etwas wärmer, in Sachsen meist trocken, sonst stellenweise Schauer. Und der MDR-Verkehrsdienst hat Folgendes zu melden. Die A2 Richtung Berlin ist am Kreuz Wolfsburg-Königslutter wegen Bergungsarbeiten gesperrt. Zurzeit staut sich's bis Braunschweig-Ost. Vorsicht auf der A38 Richtung Göttingen zwischen Dreieck Südharz und Sangerhausen Süd liegt ein Plasteteil auf der rechten Spur. Vorsicht auf der A38 Richtung Leipzig zwischen Merseburg Süd und Leuna ein Metallteil auf der linken Spur. A72 Richtung Hof zwischen Zwickau Ost und Zwickau West steht ein defektes Fahrzeug auf der rechten Spur im Baustellenbereich. Und Vorsicht auf der B172 zwischen Krietschwitz und Forsthaus sind Kühe auf der Fahrbahn. Fahren Sie vorsichtig.
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0: 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Und wir lösen das Versprechen schon mal ein und spielen hier ein Stück aus der 6. Symphonie von Peter Tschaikowski aus seiner Pathetik.

0: Die Berliner Philharmoniker und der Kirill Petrenko hier mit dem zweiten Satz aus der 6. Symphonie von Peter Tschaikowski, der Pathetik. Ja, für manch einen der Soundtrack des Lebens. Sie können mitmachen bei unserer Aktion. Unter mdrklassik.de finden Sie alles Weitere. 9.43 Uhr, gleich 9:45.
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0: Bilderstürmer kennt man. Wo revoltiert wird, fallen oft auch Bilder. Aber manchmal sind es auch Säulen. So 1871 die Säule auf der Place Vendôme in Paris. Auch schon durch Fotografien festgehalten wurde dieser Akt selbst zu einem der wirkmächtigen Bilder der Pariser Kommune und später zum Menetekel ihres Untergangs. Die Zerstörung der Vendôme-Säule am 16. Mai 1871, also heute vor 155 Jahren, der Blick in die Geschichte mit Sven Hecker.
2: Der Kaiser stürzt, er kippt. Die Statue Napoleons I. thront ganz oben auf einer Säule auf der Pariser Place Vendôme. 44 Meter hoch feiert sie Napoleons Sieg bei Austerlitz 1805. Ihr Kern ummantelt mit Bronze aus erbeuteten Kanonen. Vorbild die Trajanssäule in Rom. Am Abend des 16. Mai 1871 nun fällt die Säule samt Kaiser, heruntergezogen von einer Seilwinde. Die Marseillaise erklingt, tausende Augenzeugen sind dabei. Einer berichtet hymnisch jubelnd:
3: Der Kopf Bonapartes rollt auf den Boden. Sein verruchter Arm liegt vom Rumpf abgelöst da. Ein ungeheures Jauchzen, wie aus dem Munde eines befreiten Volkes, steigt aus tausend Kehlen auf. Man erklettert die Trümmer und von begeisterten Zurufen begrüßt, flattert die rote Fahne auf dem gereinigten Sockel, der an jenem Tag der Altar des Menschengeschlechts wurde.
2: Die Szene findet in den letzten Tagen der Pariser Kommune statt, im Frühjahr 1871. Nach der Niederlage und Demütigung Frankreichs im Krieg gegen Preußen, nach Hungerwinter, Belagerung und politischem Verrat, versucht Paris, sich selbst zu regieren. Demokratischer, sozialer, antimonarchisch. Symbole der alten Herrschaft werden attackiert. Schluss mit der Todesstrafe. Die Guillotine wird verbrannt. Auch die Vendôme-Säule zum politischen Ziel. Im April 1871 erlässt der Pariser Gemeinderat ein Dekret.
3: Die Kommune von Paris erachtet die kaiserliche Säule auf dem Vendôme-Platz als ein Monument der Barbarei, ein Symbol der brutalen Gewalt und des falschen Ruhms, eine Bekräftigung des Militarismus, eine Verneinung des internationalen Rechts, eine ständige Beleidigung der Besiegten durch die Sieger, einen fortgesetzten Anschlag auf einen der drei großen Grundsätze der Französischen Republik, die Brüderlichkeit.
2: Was für die Kommunarden ein Akt republikanischer Befreiung war, sehen ihre Gegner als Beweis barbarischer Zerstörungswut. Nach der blutigen Niederschlagung der Kommune, nur kurze Zeit später, wird der berühmte Maler Gustave Courbet für den Sturz der Säule verantwortlich gemacht vor Gericht. Das Urteil: 6 Monate Gefängnis und eine Geldstrafe. Der Künstler, während der Kommune unter anderem Präsident der Kunstföderation, hatte sich tatsächlich gegen die Säule geäußert. Aber, so verteidigt er sich:
3: Ich habe niemals erklärt, dass man die Vendôme-Säule kaputt machen soll. Ich wollte, dass man einen Block geschmolzener Kanonen aus einer Straße wegholt, die man die Friedensstraße getauft hat. Man kann ja die Reliefs in einem historischen Museum unterbringen oder an den Mauern des Invalidenhofs.
2: Auch die Aussagen anderer Zeitzeugen stützen diese Darstellung. Dennoch werden Courbet später auch noch die Kosten für den Wiederaufbau der Säule aufgebürdet. Der Ruin für den Maler. Er flieht in die Schweiz und stirbt dort verarmt 1877.
0: An die Zerstörung der Vendôme-Säule in Paris heute vor 155 Jahren hat Sven Hecker erinnert. 9.47 Uhr. Es geht auf 10.

Ein Stückchen war das aus der romantischen Suite von Franz Schreker, ausgesucht für die gesamte Musik für diesen Samstagmorgen von Alexander Gosch. Mein Name ist Annette Mautner. Ich wünsche ein romantisches, wenn nicht gleich ein romantisches, dann wenigstens ein schönes Wochenende. Tschüss.

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3: Um 10 Uhr mit Mirko Jugelt. Der sächsische Ministerpräsident Michael Kretschmer hat die Bundesregierung zu raschen und umfassenden Reformen aufgefordert. Der CDU-Politiker sagte dem Stern, ansonsten drohe ganzen Bundesländern die Handlungsunfähigkeit. Je mehr Zeit verstreiche, desto komplexer werde die Problemlage. Man brauche bezahlbare Energiepreise, geringere Arbeitskosten und weniger Bürokratie. Kretschmer warnte, ein Scheitern der Reformbemühungen könne die AfD weiter stärken, mit fatalen Folgen bei den anstehenden Landtagswahlen im Osten. Die sächsischen Autozulieferer sind offen für die Idee der Landesregierung, im Zwickauer VW-Werk auch chinesische E-Autos zu bauen. Netzwerkchef Dirk Vogel sagte dem MDR, jeder, der hier Autos bauen wolle, sei willkommen. Ohnehin lasse VW in Zwickau schon Fahrzeuge anderer Marken wie Audi und Cupra vom Band rollen. Da könne auch ein Joint Venture mit einem chinesischen Hersteller eine Option sein. Die IG Metall betonte, vorrangig müsse Volkswagen das Zwickauer Werk mit eigenen Modellen auslasten. Eine China-Produktion könne nur Zusatzgeschäft sein. Russlands Präsident Wladimir Putin reist am Dienstag zu einem zweitägigen Besuch nach China. Das gab der Kreml bekannt. Putin werde mit dem chinesischen Staatschef Xi Jinping erörtern, wie die Partnerschaft und strategische Zusammenarbeit beider Länder weiter gestärkt werden könnte. Erst gestern war US-Präsident Trump nach einem zweitägigen Staatsbesuch in China zurück nach Washington geflogen. Ein Gericht in Moskau hat die Blockade russischer Vermögen durch die EU für illegal erklärt. Geklagt hatte die russische Zentralbank. Das Gericht entschied, der belgische Finanzverwalter Euroclear müsse umgerechnet mehr als 200 Milliarden Euro Schadenersatz zahlen. Das Urteil soll offenbar den Weg dafür freimachen, europäisches Kapital in Russland zu beschlagnahmen. Hollywood-Star John Travolta hat beim Filmfestival von Cannes eine goldene Ehrenpalme für sein Lebenswerk bekommen. Der 72-jährige Schauspieler präsentierte dort am Abend sein Regiedebüt Nachtflug nach L.A. und wurde von der Festivalleitung mit der Auszeichnung überrascht. Travolta war in den 1970er Jahren mit Musikfilmen wie Saturday Night Fever und Grease bekannt geworden und spielte später in Quentin Tarantinos Kultstreifen Pulp Fiction. Der Film erhielt 1994 in Cannes die Goldene Palme. Das waren die Nachrichten. Das Wetter mit den aktuellen Temperaturen. Brocken, Nebel 0 Grad, Chemnitz stark bewölkt 6, Dresden heiter 9, Eisenach stark bewölkt 7, Erfurt leicht bewölkt 7 Grad, Fichtelberg Nebel 2, Gera wolkig 8, Görlitz Sprühregen 8, Halle heiter 9, Leipzig heiter 10, Magdeburg leicht bewölkt 10 und Meiningen bedeckt 6 Grad. Heute teils heiter, teils stärker bewölkt, in Ostsachsen anfangs Schauer, sonst überwiegend trocken, Höchstwerte 11 bis 16 Grad, dazu schwacher bis mäßiger Westwind, in der Nacht oft klar und trocken, Tiefstwerte 4 bis 0 Grad, morgen Sonne und Wolken, in Teilen Thüringens und im Harz auch stärker bewölkt, vereinzelt Schauer, Höchstwerte 15 bis 20 Grad, am Montag in Sachsen meist trocken, sonst stellenweise Schauer und noch etwas milder. MDR Verkehrsdienst. Die A2 Richtung Berlin ist am Kreuz Wolfsburg-Königslutter wegen Bergungsarbeiten gesperrt. Zurzeit Stau bis Braunschweig-Ost. Die A2 Richtung Hannover ist zwischen Burgzentrum und Lostau nach einem Unfall gesperrt. Zurzeit Stau. Bitte eine Rettungsgasse bilden. Vorsicht auf der A38 Richtung Göttingen zwischen Dreieck-Südharz und Sangerhausen-Süd liegt ein Plastikteil auf der rechten Fahrspur. A72 Richtung Hof zwischen Zwickau-Ost und Zwickau-West. Stau wegen eines defekten Fahrzeugs im Baustellenbereich plus 15 Minuten. Soweit der Verkehrsdienst. 10.04 Uhr.
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3: Um 11 Uhr mit Mirko Jugelt. In der Debatte um Reformen mehren sich die Forderungen nach mehr Tempo. Der sächsische Ministerpräsident Michael Kretschmer sagte dem Stern, die Bundesregierung müsse nun ein umfassendes Reformpaket beschließen. Ansonsten drohe ganzen Bundesländern die Handlungsunfähigkeit. Man brauche bezahlbare Energiepreise, geringere Arbeitskosten und weniger Bürokratie. Auch der Präsident des Münchner IFO-Instituts Clemens Fürst mahnte, die Regierung müsse sich dringend auf einen erfolgsversprechenden Wirtschaftskurs einigen. Falls ihr das nicht gelinge, wären Neuwahlen der bessere Weg. Die sächsischen Autozulieferer sind offen für die Idee der Landesregierung, im Zwickauer VW-Werk auch chinesische E-Autos zu bauen. Netzwerkchef Dirk Vogel sagte dem MDR, jeder, der hier Autos bauen wolle, sei willkommen. Ohnehin lasse VW in Zwickau schon Fahrzeuge anderer Marken wie Audi und Cupra vom Band rollen. Da könne auch ein Joint Venture mit einem chinesischen Hersteller eine Option sein. Die IG Metall betonte vorrangig, müsse Volkswagen das Zwickauer Werk mit eigenen Modellen auslasten. Eine China-Produktion könne nur Zusatzgeschäft sein. Russlands Präsident Wladimir Putin reist am Dienstag zu einem zweitägigen Besuch nach China. Das gab der Kreml bekannt. Putin werde mit dem chinesischen Staatschef Xi Jinping erörtern, wie die Partnerschaft und strategische Zusammenarbeit beider Länder weiter gestärkt werden könnte. Erst gestern war US-Präsident Trump nach einem zweitägigen Staatsbesuch in China zurück nach Washington geflogen. Ein Gericht in Moskau hat die Blockade russischer Vermögen durch die EU für illegal erklärt. Geklagt hatte die russische Zentralbank. Das Gericht entschied, der belgische Finanzverwalter Euroclear müsse umgerechnet mehr als 200 Milliarden Euro Schadenersatz zahlen. Das Urteil soll offenbar den Weg dafür freimachen, europäisches Kapital in Russland zu beschlagnahmen. Hollywood-Star John Travolta hat beim Filmfestival von Cannes eine goldene Ehrenpalme für sein Lebenswerk bekommen. Der 72-jährige Schauspieler präsentierte dort am Abend sein Regiedebüt Nachtflug nach L.A. und wurde von der Festivalleitung mit der Auszeichnung überrascht. Travolta war in den 1970er Jahren mit Musikfilmen wie Saturday Night Fever und Grease bekannt geworden und spielte später in Quentin Tarantinos Kultstreifen Pulp Fiction. Der Film erhielt 1994 in Cannes die Goldene Palme. Das waren die Nachrichten. Das Wetter mit den aktuellen Temperaturen: Brocken, Nebel und Reif 0 Grad, Chemnitz stark bewölkt 8, Dresden leicht bewölkt 11, Eisenach stark bewölkt 8 Grad, Erfurt wolkig 8, Fichtelberg Nebel 2, Gera wolkig 9, Görlitz Regen 8 Grad, Halle wolkig 9, Leipzig wolkig 11, Magdeburg stark bewölkt 10 und Meiningen bedeckt 7 Grad. Heute neben längerem Sonnenschein gebietsweise dichte Bewölkung oder noch länger neblig trüb, erst nur vereinzelt am Nachmittag und frühen Abend dann häufiger Schauer, Höchstwerte 11 bis 16 Grad, dazu schwacher bis mäßiger Westwind. In der Nacht oft klar und trocken, Tiefstwerte 4 bis 0 Grad, morgen Sonne und Wolken, in Teilen Thüringens und im Harz auch stärker bewölkt, vereinzelt Schauer, Höchstwerte 15 bis 20 Grad. Am Montag in Sachsen meist trocken, sonst stellenweise Schauer und noch etwas milder. MDR-Verkehrsdienst. Die A2 Richtung Berlin ist am Kreuz Wolfsburg-Königslutter wegen Bergungsarbeiten gesperrt. Zurzeit 5 Kilometer Stau bis Braunschweig-Ost. Auf der A2 Richtung Hannover ist die Sperrung zwischen Burgzentrum und Lostau wieder aufgehoben. Zurzeit noch Stau. A38 Richtung Leipzig zwischen Dreieckhalle Süd und Bad Lauchstädt. Behinderungen durch zwei defekte Fahrzeuge. Vorsicht auf der A71 Richtung Sangerhausen am Kreuz Erfurt liegt ein toter Fuchs auf der Fahrbahn. Soweit der Verkehrsdienst. 11.04 Uhr.
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2: Um 12 Uhr mit Alexander Terhorst. In der Debatte um Reformen mehren sich Forderungen nach mehr Tempo. Der sächsische Ministerpräsident Michael Kretschmer sagte dem Stern, die Bundesregierung müsse nun schnell ein umfassendes Reformpaket beschließen. Ansonsten drohe ganzen Bundesländern die Handlungsunfähigkeit. Man brauche bezahlbare Energiepreise, geringere Arbeitskosten und weniger Bürokratie. Auch der Präsident des Münchner IFO-Instituts Clemens Füst mahnte, die Regierung müsse sich dringend auf einen erfolgversprechenden Wirtschaftskurs einigen. Falls ihr das nicht gelinge, wären Neuwahlen der bessere Weg. Die sächsischen Autozulieferer sind offen für die Idee der Landesregierung im Zwickauer VW-Werk, auch chinesische E-Autos zu bauen. Netzwerkchef Dirk Vogel sagte dem MDR, jeder, der hier Autos bauen wolle, sei willkommen. Ohnehin lasse VW in Zwickau schon Fahrzeuge anderer Marken wie Audi und Cupra vom Band rollen. Da könne auch ein Joint Venture mit dem chinesischen Hersteller eine Option sein. Die IG Metall betonte, vorrangig müsse Volkswagen das Zwickauer Werk mit eigenen Modellen auslasten. Eine China-Produktion könne nur Zusatzgeschäft sein. Israel hat bei einem gezielten Angriff auf den Hamas-Kommandeur Is al-Din al-Haddad getötet. Die Hamas bestätigte den Tod ihres Militärführers. Zuvor hatte der israelische Verteidigungsminister Israel Katz erklärt, es habe in Gaza-Stadt einen Luftangriff zur Tötung al-Haddads gegeben. Er galt als letzter noch lebender Drahtzieher des Hamas-Terrorangriffs auf Israel vor 2,5 Jahren. Russlands Präsident Wladimir Putin reiste am Dienstag zu einem 2-tägigen Besuch nach China. Das gab der Kreml bekannt. Putin werde mit dem chinesischen Staatschef Xi Jinping erörtern, wie die Partnerschaft und strategische Zusammenarbeit beider Länder weiter gestärkt werden könnte. Erst gestern war US-Präsident Trump nach einem 2-tägigen Staatsbesuch in China zurück nach Washington geflogen. Ein Gericht in Moskau hat die Blockade russischer Vermögen durch die EU für illegal erklärt. Geklagt hatte die russische Zentralbank. Das Gericht entschied, der belgische Finanzverwalter Euroclear müsse umgerechnet mehr als 200 Milliarden Euro Schadenersatz zahlen. Das Urteil soll offenbar den Weg freimachen, europäisches Kapital in Russland zu beschlagnahmen. Das waren die Nachrichten. Das Wetter, die Temperaturen von 11 Uhr. Auf dem Brocken Nebel bei 1 Grad, Chemnitz stark bewölkt 9, Dresden wolkig 11 Grad, Eisenach stark bewölkt 8, Erfurt stark bewölkt 9 Grad, Fichtelberg wolkig 4 Grad, Gera stark bewölkt 9, Görlitz Regen 9 Grad, Halle stark bewölkt 11, Leipzig stark bewölkt 11, Magdeburg stark bewölkt 11 Grad und in Meiningen bedeckt bei 7 Grad. Die Vorhersage: heute Nachmittag, Wolken und Sonne im Wechsel, vereinzelt Schauer, 10 bis 16 Grad. Nachts oft klar und trocken bei 4 bis 0 Grad. Morgen erst sonnig, dann wechselnd bewölkt, nachmittags vereinzelt Schauer, 15 bis 20 Grad. Und am Montag in Sachsen meist trocken, sonst stellenweise Schauer und noch etwas milder. MDR Verkehrsdienst. Die A2 Richtung Berlin ist am Kreuz Wolfsburg-Königslutter wegen Bergungsarbeiten gesperrt, Stau bis Braunschweig-Ost. Geblitzt wird auf der A4 Richtung Dresden zwischen Hermsdorf-Ost und Rüdersdorf. Soweit der MDR Verkehrsdienst. Die Zeit 12.04 Uhr.
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1: Um 13 Uhr mit Alexander Terhorst. In der Debatte um Reformen mehren sich die Forderungen nach mehr Tempo. Sachsens Ministerpräsident Michael Kretschmer sagte dem Stern, die Bundesregierung müsse nun schnell ein umfassendes Reformpaket beschließen. Ansonsten drohe ganzen Bundesländern die Handlungsunfähigkeit. Man brauche bezahlbare Energiepreise, geringere Arbeitskosten und weniger Bürokratie. Auch der Präsident des Münchner IFO-Instituts, Clemens Füst, mahnte, die Regierung müsse sich dringend auf einen erfolgversprechenden Wirtschaftskurs einigen. Falls ihr das nicht gelinge, wären Neuwahlen der bessere Weg. In Sachsen ist die Zahl von Hassdelikten gegen queere Menschen gestiegen. Wie das Sozialministerium mitteilt, registrierte die Polizei im vergangenen Jahr mehr als 160 Taten wegen sexueller Orientierung oder geschlechtlicher Identität. Rund 3/4 davon seien rechtsmotiviert gewesen. 2024 hatte es noch 140 derartige Fälle gegeben. Sozialministerin Petra Köpping rief dazu auf, Diskriminierung entschieden entgegenzutreten. Israel hat bei einem gezielten Angriff den Hamas-Kommandeur Is-al-Din al-Haddad getötet. Die Hamas bestätigte den Tod ihres Militärführers. Zuvor hatte der israelische Verteidigungsminister Israel Katz erklärt, es habe in Gaza-Stadt einen Luftangriff zur Tötung al-Haddads gegeben. Er galt als letzter noch lebender Drahtzieher des Hamas-Terrorangriffs auf Israel vor 2,5 Jahren. In der Demokratischen Republik Kongo steigt die Zahl der Ebola-Toten. Nach Angaben des Gesundheitsministeriums wurden im Osten des Landes bisher 80 Todesfälle gemeldet. Es gebe rund 250 Verdachtsfälle. Einen ersten Todesfall bestätigte auch das Nachbarland Uganda. In der Hauptstadt Kampala sei ein Kongolese an Ebola gestorben. Die Weltgesundheitsorganisation WHO und das Zentrum für Seuchenkontrolle der Afrikanischen Union hatten den Ebola-Ausbruch gestern bestätigt. Russlands Präsident Wladimir Putin reist am Dienstag zu einem zweitägigen Besuch nach China. Das gab der Kreml bekannt. Putin werde mit dem chinesischen Staatschef Xi Jinping erörtern, wie die Partnerschaft und strategische Zusammenarbeit beider Länder weiter gestärkt werden könne. Erst gestern war US-Präsident Trump nach einem zweitägigen Staatsbesuch in China zurück nach Washington geflogen. Das waren die Nachrichten. Das Wetter, die Temperaturen von 12 Uhr. Auf dem Brocken Nebel bei 0 Grad, Chemnitz stark bewölkt 10, Dresden stark bewölkt 11 Grad, Eisenach Regen 8, Erfurt bedeckt 10, Fichtelberg stark bewölkt 4 Grad. In Gera bedeckt 10, Görlitz bedeckt 11, Halle stark bewölkt 12 Grad, auch in Leipzig stark bewölkt 12 Grad, Magdeburg wolkig 12, Meiningen bedeckt bei 8 Grad. Die Vorhersage nachmittags teils Wolken, teils Sonne und vereinzelt Schauer, 10 bis 16 Grad. Nachts oft klar und trocken, 4 bis 0 Grad, morgen nach sonnigem Beginn wechselnd bewölkt, nachmittags vereinzelt Schauer, die Höchstwerte 15 bis 20 Grad. MDR Verkehrsdienst. A2 Richtung Berlin zwischen Braunschweig-Ost und Kreuz-Wolfsburg-Königslutter. Behinderungen durch einen defekten LKW auf der mittleren Spur. A2 Richtung Berlin, Höhe Kreuz-Wolfsburg-Königslutter. Stau an einer geräumten Unfallstelle. Geblitzt wird auf der A4 Richtung Dresden zwischen Hermsdorf-Ost und Rüdersdorf. Soweit der MDR Verkehrsdienst. Die Zeit 13.04 Uhr.
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3: Um 14 Uhr mit Alexander Terhorst. Mehrere Innenminister der Länder fordern angesichts hoher AfD-Umfragewerte in Sachsen-Anhalt Vorkehrungen für den Fall einer Regierungsbeteiligung. Thüringens SPD-Innenminister Georg Mayer sagte dem Handelsblatt, darüber müsse bei der Innenministerkonferenz im Juni dringend beraten werden. Brandenburgs Innenminister Jan Redmann von der CDU warnte, der Zugang einer in Teilen rechtsextremen Partei zu sicherheitsrelevanten Informationen gefährde die Sicherheit aller. Das sei eine konkrete Gefahr. Auch Hessens Innenminister Roman Poseck forderte, sich auf ein solches Szenario vorzubereiten. Die AfD in Sachsen-Anhalt wird vom Landesverfassungsschutz als gesichert rechtsextremistisch eingestuft. In der Debatte um Reformen mehren sich die Forderungen nach mehr Tempo. Der sächsische Ministerpräsident Michael Kretschmer sagte dem Stern, die Bundesregierung müsse nun schnell ein umfassendes Reformpaket beschließen. Ansonsten drohe ganzen Bundesländern die Handlungsunfähigkeit. Man brauche bezahlbare Energiepreise, geringere Arbeitskosten und weniger Bürokratie. Auch der Präsident des Münchner IFO-Instituts, Clemens Füst, mahnte, die Regierung müsse sich dringend auf einen erfolgversprechenden Wirtschaftskurs einigen. Falls ihr das nicht gelinge, wären Neuwahlen der bessere Weg. In Sachsen ist die Zahl von Hassdelikten gegen queere Menschen gestiegen. Wie das Sozialministerium mitteilt, registrierte die Polizei im vergangenen Jahr mehr als 160 Taten wegen sexueller Orientierung oder geschlechtlicher Identität. Rund 3/4 davon seien rechtsmotiviert gewesen. 2024 hatte es noch 140 derartige Delikte gegeben. Sozialministerin Petra Köpping rief dazu auf, Diskriminierung entschieden entgegenzutreten. Israel hat bei einem gezielten Angriff den Hamas-Kommandeur Is-al-Din al-Haddad getötet. Die Hamas bestätigte den Tod ihres Militärführers. Zuvor hatte der israelische Verteidigungsminister Israel Katz erklärt, es habe in Gaza-Stadt einen Luftangriff zur Tötung al-Haddads gegeben. Er galt als letzter noch lebender Drahtzieher des Hamas-Terrorangriffs auf Israel vor 2,5 Jahren. In der Demokratischen Republik Kongo steigt die Zahl der Ebola-Toten. Nach Angaben des Gesundheitsministeriums wurden im Osten des Landes 80 Todesfälle bisher gemeldet. Es gebe rund 250 Verdachtsfälle. Einen ersten Todesfall bestätigte auch das Nachbarland Uganda. Die Weltgesundheitsorganisation WHO und das Zentrum für Seuchenkontrolle der Afrikanischen Union hatten den Ebola-Ausbruch gestern bestätigt. Das waren die Nachrichten. Das Wetter, die Temperaturen von 13 Uhr, auf dem Brocken leichter Sprühregen 1 Grad, Chemnitz stark bewölkt 11, Dresden stark bewölkt 12 Grad, Eisenach stark bewölkt 10, Erfurt wolkig 11 Grad, Fichtelberg wolkig 6, Gera stark bewölkt 9, Görlitz bedeckt 12, Halle stark bewölkt 12 Grad, Leipzig bewölkt 12, Magdeburg fast wolkenlos 12 Grad, Meiningen stark bewölkt bei 9 Grad. Die Vorhersage heute Wolken und Sonne im Wechsel, vereinzelt Schauer 10 bis 16 Grad. Nachts oft klar und trocken 4 bis 0 Grad. Morgen erst sonnig, dann wechselnd bewölkt, nachmittags auch vereinzelt Schauer bei 15 bis 20 Grad. Und Montag in Sachsen meist trocken, stellenweise Schauer und etwas milder noch. MDR Verkehrsdienst. A2 Richtung Berlin. Zwischen Braunschweig-Ost und Kreuz Wolfsburg-Königslutter Behinderungen durch einen defekten LKW auf der mittleren Fahrspur. A2 Richtung Hannover zwischen Irxleben und Bornstedt befindet sich eine ungesicherte Unfallstelle auf allen Spuren. Soweit der MDR Verkehrsdienst. Die Zeit 14.04 Uhr.
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1: Um 16 Uhr mit Alexander Terhorst. Energie Cottbus steigt nach 12 Jahren wieder in die zweite Fußball-Bundesliga auf. Die Lausitzer gewannen ihr letztes Saisonspiel in der dritten Liga bei Jahn Regensburg mit 1:0. Erzgebirge Aue verabschiedet sich mit einem 4:2 in Schweinfurt aus Liga 3. In der Regionalliga Ost-Nordost sicherte sich Lok Leipzig die Meisterschaft. Die Leipziger gewannen 5:2 gegen die zweite Mannschaft vom 1. FC Magdeburg. Karlsruhe Jena gewann gleichzeitig gegen Rot-Weiß Erfurt mit 2:0, konnte aber nicht mehr an Leipzig vorbeiziehen. Damit spielt Lok Ende Mai gegen die Würzburger Kickers um den Aufstieg in die dritte Liga. Mehrere Innenminister der Länder fordern Vorkehrungen für den Fall einer Regierungsbeteiligung der AfD in Sachsen-Anhalt. Thüringens SPD-Innenminister Georg Mayer sagte dem Handelsblatt, darüber müsse bei der Innenministerkonferenz im Juni dringend beraten werden. Brandenburgs Innenminister Jan Redmann von der CDU warnte, der Zugang einer in Teilen rechtsextremen Partei zu sicherheitsrelevanten Informationen gefährde die Sicherheit aller. Das sei eine konkrete Gefahr. Auch Hessens Innenminister Roman Poseck forderte, sich auf ein solches Szenario vorzubereiten. In Umfragen liegt die AfD in Sachsen-Anhalt derzeit deutlich vor der CDU. In der Demokratischen Republik Kongo steigt die Zahl der Ebola-Toten. Nach Angaben des Gesundheitsministeriums wurden im Osten des Landes bisher 80 Todesfälle gemeldet. Es gebe rund 250 Verdachtsfälle. Außerdem wurden 13 Fälle der seltenen Bundibugyo-Variante nachgewiesen. Für sie gibt es derzeit keinen zugelassenen Impfstoff. Einen ersten Todesfall bestätigte auch das Nachbarland Uganda. In der Hauptstadt Kampala sei ein Kongolese an Ebola gestorben. Die Polizei in Wien hat die Lage vor dem Finale des Eurovision Song Contest als ruhig bezeichnet. Das Gebiet um die Veranstaltungshalle ist eine Hochsicherheitszone. Die Polizei ist mit einem deutlich sichtbaren Großaufgebot im Einsatz. Mehrere Länder boykottieren die Veranstaltung dieses Jahr aus Protest gegen die Teilnahme Israels. Für den Nachmittag ist in Wien eine pro-palästinensische Demonstration mit einigen tausend Teilnehmern angemeldet. Außerdem soll es eine Kundgebung gegen Antisemitismus und Antizionismus geben. Das waren die Nachrichten. Das Wetter, die Temperaturen von 15 Uhr auf dem Brocken stark bewölkt 3 Grad, Chemnitz stark bewölkt 10, Dresden stark bewölkt 12 Grad, Eisenach stark bewölkt 9, Erfurt bedeckt 10 Grad, Fichtelberg leichter Sprühregen 6, Gera stark bewölkt 11, Görlitz bedeckt 13, Halle stark bewölkt 13, Leipzig wolkig 14 Grad, Magdeburg stark bewölkt 14 und in Meiningen bedeckt bei 9 Grad. Die Vorhersage heute Abend ab und zu aufgelockert, Sonne noch auch. Zum Teil dichte Wolken, einzelne Schauer und Gewitter sind möglich, 8 bis 13 Grad zunächst. Nachts dann sinken die Werte auf 4 bis 0 Grad, wenige Wolken, vorübergehend auch klar und trocken. Morgen in Thüringen erst Nebel, dann Sonne. Im Verlauf wechselnd bewölkt, nachmittags vereinzelt Schauer. Höchstwerte 15 bis 20 Grad. Montag in Sachsen meist trocken, stellenweise Schauer und noch etwas milder. MDR Verkehrsdienst A71 Richtung Sangerhausen zwischen Arnstadt Nord und Kreuz Erfurt. Stockender Verkehr. Grund ist ein Feuerwehreinsatz. Soweit der MDR Verkehrsdienst. Die Zeit 16.04 Uhr.
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1: Um 17 Uhr mit Sophia Spyropoulos. Bei dem toten Buckelwal vor der dänischen Insel Anholt handelt es sich um den zuvor in der Wismarbucht gestrandeten Wal. Das teilten das Umweltministerium in Mecklenburg-Vorpommern und die dänische Umweltbehörde mit. Letzte Sicherheit habe heute der Fund eines angebrachten Trackers an dem Wal gegeben. Das Tier war Anfang des Monats in einer aufwendigen Rettungsaktion in die Nordsee gebracht worden. Mehrere Innenminister der Länder fordern Vorkehrungen für den Fall einer Regierungsbeteiligung der AfD in Sachsen-Anhalt. Thüringens SPD-Innenminister Georg Mayer sagte dem Handelsblatt, darüber müsse bei der Innenministerkonferenz im Juni dringend beraten werden. Brandenburgs Innenminister Jan Redmann von der CDU warnte, der Zugang einer in Teilen rechtsextremen Partei zu sicherheitsrelevanten Informationen gefährde die Sicherheit aller. Das sei eine konkrete Gefahr. Auch Hessens Innenminister Roman Poseck forderte, sich auf ein solches Szenario vorzubereiten. In Umfragen liegt die AfD in Sachsen-Anhalt derzeit deutlich vor der CDU. In Wien haben vor dem Finale des Eurovision Song Contest mehrere tausend Menschen gegen die Teilnahme Israels protestiert. Die Demonstranten warfen den ESC-Veranstaltern Heuchelei vor, weil Israel im Gegensatz zu Russland teilnehmen dürfe. Auf Plakaten forderten sie unter anderem Freiheit für Palästina. Die Polizei ist heute mit einem deutlich sichtbaren Großaufgebot im Einsatz. Das Gebiet um die Veranstaltungshalle ist eine Hochsicherheitszone. Aus Protest gegen die Teilnahme Israels boykottieren mehrere Länder die Veranstaltung in diesem Jahr. Energie Cottbus steigt nach 12 Jahren wieder in die zweite Fußball-Bundesliga auf. Die Lausitzer gewannen ihr letztes Saisonspiel in der dritten Liga bei Jahn Regensburg mit 1:0. Erzgebirge Aue verabschiedet sich mit einem 4:2 in Schweinfurt aus der dritten Liga. In der Regionalliga Nordost sicherte sich Lok Leipzig die Meisterschaft. Die Leipziger gewannen 5:2 gegen die zweite Mannschaft des ersten FC Magdeburg. Carl Zeiss Jena gewann gleichzeitig gegen Rot-Weiß Erfurt mit 2:0, konnte aber nicht mehr an Leipzig vorbeiziehen. Damit spielt Lok Ende Mai gegen die Würzburger Kickers um den Aufstieg in die dritte Liga. Das waren die Nachrichten. Zum Wetter mit den aktuellen Temperaturen. Auf dem Brocken stark bewölkt bei 4 Grad, Chemnitz stark bewölkt 11, Dresden stark bewölkt 13, Eisenach stark bewölkt 11 Grad, Erfurt bedeckter Himmel bei 10 Grad, Fichtelberg leichter Sprühregen 5 Grad, Gera bedeckt 11, Görlitz bedeckt 13, Halle bedeckt 14, Leipzig bedeckt 13 Grad, Magdeburg stark bewölkt 14, Meiningen bedeckt bei 10 Grad. Heute Abend teils wolkig, teils aufgelockert und einzelne Schauer, 8 bis 13 Grad. In der Nacht Bewölkungsrückgang und trocken, 4 bis 0 Grad. Morgen nach sonnigem Beginn wechselnd bewölkt, am Nachmittag vereinzelt Schauer, 15 bis 20 Grad. Und am Montag in Sachsen meist trocken, sonst stellenweise Schauer und noch etwas milder. Der MDR-Verkehrsdienst, A71 Richtung Sangerhausen zwischen Arnstadt Nord und Kreuz Erfurt, Stau und stockender Verkehr wegen eines Feuerwehreinsatzes. A72 Richtung Hof zwischen Hof Töpen und Hof Nord ist die rechte Spur nach Unfall gesperrt. Auf der B174 zwischen Altenhain und Chemnitz laufen in beiden Richtungen Personen auf der Fahrbahn. Soweit der MDR-Verkehrsdienst, 17:04 Uhr.

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1: Um 18 Uhr mit Sophia Spyropoulos. Bei dem toten Buckelwal vor der dänischen Ostseeinsel Anholt handelt es sich um das Tier, das wochenlang in der deutschen Wismarbucht herumgeirrt war. Das teilte die dänische Umweltbehörde mit. Letzte Sicherheit habe der Fund eines Peilsenders an der Rückenflosse gebracht. Die private Walrettungsinitiative bestätigte anhand der Seriennummer, dass es sich um ihren Tracker handelt. Der zurückgetretene britische Gesundheitsminister Wes Streeting bewirbt sich um die Nachfolge des angeschlagenen Premierministers Keir Starmer. Der 43-Jährige gab seine Kandidatur am Nachmittag in London bekannt. Die Labour-Partei brauche einen echten Wettkampf mit den besten Kandidaten. Er werde antreten. Streeting ist allerdings wegen enger Beziehungen zum Epstein-Intimus Peter Mandelson parteiintern umstritten. Mehrere Länderinnenminister fordern Vorkehrungen für den Fall einer AfD-Regierungsübernahme in Sachsen-Anhalt. Thüringens Ressortchef Georg Mayer sagte dem Handelsblatt, darüber müsse bei der Innenministerkonferenz im Juni dringend beraten werden. Es sei zu klären, welche Risiken eine mögliche AfD-Regierung für die Sicherheitsarchitektur in Deutschland hätte. Unterstützung erhielt Mayer von seinen Amtskollegen aus Brandenburg und Hessen. Vor dem Finale des Eurovision Song Contest haben in Wien mehrere tausend Menschen gegen die Teilnahme Israels protestiert. Die Demonstranten warfen den ESC-Veranstaltern Heuchelei vor, weil Israel im Gegensatz zu Russland dabei sein darf. Die österreichische Polizei meldete zunächst keine Zwischenfälle. In der Fußball-Bundesliga hat Stuttgart den letzten Champions League-Startplatz erobert. Der VfB erkämpfte zum Saisonabschluss in Frankfurt ein 2:2. Für den Conference League-Platz qualifizierte sich Freiburg durch ein 4:1 gegen RB Leipzig. Im Abstiegskampf schob sich Wolfsburg durch ein 3:1 bei St. Pauli noch auf den Relegationsplatz. Die Hamburger müssen dagegen zusammen mit Heidenheim den Gang in die zweite Bundesliga antreten. Meister Bayern München beendete die Saison mit einem 5:1 Erfolg gegen Köln. Drittligist Cottbus feiert nach 12 Jahren die Rückkehr in die zweite Liga. Die Lausitzer besiegelten den Aufstieg durch ein 1:0 in Regensburg. In der Regionalliga Nordost sicherte sich Lok Leipzig durch ein 5:2 gegen Magdeburgs zweite Mannschaft die Meisterschaft. Der einstige Europacup-Finalist spielt nun gegen Würzburg um den Aufstieg in die dritte Liga. Das waren die Nachrichten. Zum Wetter mit den aktuellen Temperaturen. Auf dem Brocken stark bewölkt und leichter Niederschlag bei 4 Grad. Chemnitz stark bewölkt 11, Dresden stark bewölkt 14, Eisenach bedeckt 11 Grad, Erfurt bedeckt 11, Fichtelberg stark bewölkt 5 Grad, Gera bedeckt 11, Görlitz bedeckt 13, Halle und Leipzig jeweils bewölkt bei 13 Grad, Magdeburg stark bewölkt 15, Meiningen bedeckt bei 10 Grad. Am Abend teils wolkig, teils aufgelockert und einzelne Schauer 8 bis 13 Grad. In der Nacht Bewölkungsrückgang und trocken 4 bis 0 Grad. Morgen nach sonnigem Beginn wechselnd bewölkt. Am Nachmittag vereinzelt Schauer 15 bis 20 Grad. Und am Montag in Sachsen meist trocken, sonst stellenweise Schauer und noch etwas milder. Der MDR-Verkehrsdienst A13 Richtung Dresden zwischen Großräschen und Klettwitz. Behinderungen nach einem Unfall. Im Salzlandkreis ist die Straße zwischen Stassfurt und Hecklingen nach einem Unfall gesperrt. Soweit der MDR-Verkehrsdienst, 18.04 Uhr.
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1: Um 19 Uhr mit Sophia Spyropoulos. Bei dem toten Buckelwal vor der dänischen Ostseeinsel Anholt handelt es sich um das Tier, das wochenlang in der deutschen Wismarbucht herumgeirrt war. Das teilte die dänische Umweltbehörde mit. Letzte Sicherheit habe der Fund eines Peilsenders an der Rückenflosse gebracht. Die private Walrettungsinitiative bestätigte anhand der Seriennummer, dass es sich um ihren Tracker handelt. Der zurückgetretene britische Gesundheitsminister Wes Streeting bewirbt sich um die Nachfolge des angeschlagenen Premierministers Keir Starmer. Der 43-Jährige gab seine Kandidatur am Nachmittag in London bekannt. Die Labour-Partei brauche einen echten Wettkampf mit den besten Kandidaten. Er werde antreten. Streeting ist allerdings wegen enger Beziehungen zum Epstein-Intimus Peter Mandelson parteiintern umstritten. Mehrere Länderinnenminister fordern Vorkehrungen für den Fall einer AfD-Regierungsübernahme in Sachsen-Anhalt. Thüringens Ressortchef Georg Mayer sagte dem Handelsblatt, darüber müsse bei der Innenministerkonferenz im Juni dringend beraten werden. Es sei zu klären, welche Risiken eine mögliche AfD-Regierung für die Sicherheitsarchitektur in Deutschland hätte. Unterstützung erhielt Mayer von seinen Amtskollegen aus Brandenburg und Hessen. Vor dem Finale des Eurovision Song Contest haben in Wien mehrere tausend Menschen gegen die Teilnahme Israels protestiert. Die Demonstranten warfen den ESC-Veranstaltern Heuchelei vor, weil Israel im Gegensatz zu Russland dabei sein darf. Die österreichische Polizei meldete zunächst keine Zwischenfälle. In der Fußball-Bundesliga hat Stuttgart den letzten Champions-League-Startplatz erobert. Der VfB erkämpfte zum Saisonabschluss in Frankfurt ein 2:2. Für den Conference-League-Platz qualifizierte sich Freiburg durch ein 4:1 gegen RB Leipzig. Im Abstiegskampf schob sich Wolfsburg durch ein 3:1 bei St. Pauli noch auf den Relegationsplatz. Die Hamburger müssen dagegen zusammen mit Heidenheim den Gang in die zweite Bundesliga antreten. Meister Bayern München beendete die Saison mit einem 5:1 Erfolg gegen Köln. Drittligist Cottbus feiert nach 12 Jahren die Rückkehr in die zweite Liga. Die Lausitzer besiegelten den Aufstieg durch ein 1:0 in Regensburg. In der Regionalliga Nordost sicherte sich Lok Leipzig durch ein 5:2 gegen Magdeburgs zweite Mannschaft die Meisterschaft. Der einstige Europacup-Finalist spielt nun gegen Würzburg um den Aufstieg in die dritte Liga. Das waren die Nachrichten. Das Wetter in der Nacht locker bewölkt bis klar, meist trocken, +5 bis -1 Grad. Morgen erst heiter, nachmittags bei wechselnder Bewölkung einzelne Schauer, 15 bis 20 Grad. Damit ist es 19.03 Uhr. Der MDR-Verkehrsdienst A72 Richtung Leipzig zwischen Zwickau West und Zwickau Ost ist die rechte Spur wegen eines defekten Fahrzeugs gesperrt. Im Salzlandkreis ist die Straße zwischen Stassfurt und Hecklingen nach einem Unfall gesperrt. Soweit der MDR-Verkehrsdienst.
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1: Um 20 Uhr mit Sophia Spyropoulos. In der norditalienischen Stadt Modena ist ein Mann mit dem Auto in eine Menschenmenge gerast. Nach Angaben von Bürgermeister Massimo Mezzetti wurden dabei 8 Menschen verletzt, 4 von ihnen schwer. Die Hintergründe seien noch unklar. Medienberichten zufolge ereignete sich der Vorfall in einer Straße der Altstadt. Der Fahrer habe anschließend versucht, mit einem Messer in der Hand zu fliehen. Er sei von Passanten überwältigt und der Polizei übergeben worden. Der zurückgetretene britische Gesundheitsminister Wes Streeting bewirbt sich um die Nachfolge des angeschlagenen Premierministers Keir Starmer. Der 43-Jährige gab seine Kandidatur am Nachmittag in London bekannt. Die Labour-Partei brauche einen Wettkampf mit den besten Kandidaten, er werde antreten. Streeting ist allerdings wegen enger Beziehungen zum Epstein-Intimus Peter Mandelson parteiintern umstritten. Bei dem toten Buckelwal vor der dänischen Ostseeinsel Anholt handelt es sich um das Tier, das wochenlang in der deutschen Wismarbucht herumgeirrt war. Das teilte die dänische Umweltbehörde mit. Letzte Sicherheit habe der Fund eines Peilsenders an der Rückenflosse gebracht. Die private Walrettungsinitiative bestätigte anhand der Seriennummer, dass es sich um ihren Tracker handelt. In Berlin-Kreuzberg haben rund 2000 Menschen gegen Israel demonstriert. Sie forderten, die Besetzung Palästinas zu beenden. Laut Polizei gab es einzelne Festnahmen wegen Tätlichkeiten gegen Beamte. Größere Ausschreitungen wurden bislang nicht gemeldet. Anlass des Marsches war der Gedenktag Nakba, der an die Vertreibung Hunderttausender Palästinenser nach der Gründung des Staates Israel 1948 erinnert. In der Fußball-Bundesliga hat Stuttgart den letzten Champions-League-Startplatz erobert. Der VfB erkämpfte zum Saisonabschluss in Frankfurt ein 2:2. Für den Conference-League-Platz qualifizierte sich Freiburg durch ein 4:1 gegen RB Leipzig. Im Abstiegskampf behauptete Wolfsburg durch ein 3:1 bei St. Pauli den Relegationsplatz. Die Hamburger müssen dagegen zusammen mit Heidenheim den Gang in die Zweitklassigkeit antreten. Gefeiert wurde indessen in der Lausitz, wo Drittligist Energie Cottbus nach 12 Jahren die Rückkehr in die zweite Bundesliga perfekt machte. Lok Leipzig sicherte sich die Meisterschaft in der Regionalliga Nordost und spielt nun gegen Würzburg um den Aufstieg in die dritte Liga. Das waren die Nachrichten. Das Wetter: in der Nacht locker bewölkt bis klar, meist trocken, plus 5 bis minus 1 Grad. Morgen Vormittag oft heiter und trocken, nachmittags bei wechselnder Bewölkung einzelne Schauer, Höchstwerte 15 bis 20 Grad, schwacher bis mäßiger Wind. Und die Zeit, damit ist es 20:03 Uhr.
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2: Der Nebel kriecht langsam hoch, es ist feuchtkalt, die Gaslaternen flackern und das Böse lauert in den dunklen Gassen. Herzlich willkommen zur ARD Oper, heute von WDR 3. Am Mikrofon begrüßt Sie Barbara Overbeck. Wir nehmen Sie mit in das viktorianische England, genauer gesagt nach London. Hier treibt der berühmt-berüchtigte Serienmörder Jack the Ripper sein Unwesen und die englische Komponistin Phyllis Tate bringt ihn in der 1960 uraufgeführten Oper The Lodger auf die Bühne. Die Oper Wuppertal hat dieses überaus selten zu hörende Werk auf den Spielplan gesetzt. Wir senden einen Mitschnitt aus dem Opernhaus in Wuppertal vom 18. April 2026. Die musikalische Leitung hat Yorgos Tsiavras. Bei einer Oper über Jack the Ripper könnte man annehmen, dass der Killer, der in den Gassen von London Prostituierte mit einem Messer aufschlitzte und nie gefasst wurde, im Mittelpunkt der Handlung steht. Doch bei The Lodger nach dem Roman von Marie Belloc Lowndes ist es jemand ganz anderes. Eine unbescholtene Hausfrau namens Emma Bunting. Bei ihr und ihrem Mann ist das Geld knapp, es reicht nicht für Kaminholz oder Essen. Daher müssen sie ein Zimmer untervermieten. Eines Abends klopft ein eleganter Mann, der als The Lodger, der Untermieter, bei der Familie Bunting einzieht. Er bezahlt im Voraus, die finanziellen Probleme von Emma und George sind gelöst. Doch in den Straßen draußen treibt Jack the Ripper sein Unwesen. Die Zeitungen sind voll davon. Und Daisy Bunting, die Tochter von Emma und George, ist auch noch mit einem Polizisten verlobt. Die Morde sind also Tagesgespräch und allgegenwärtig. In Emma Bunting keimt bald ein schrecklicher Verdacht. Denn ihr netter und höflicher Untermieter rezitiert wahnhaft die Offenbarung aus der Bibel, verlässt Nacht für Nacht seine Pension und kommt erst am frühen Morgen zurück. Ist er Jack the Ripper und soll Emma diesen Verdacht melden? Dieser Gewissenskonflikt und die Angst treibt die Geschichte voran. Phyllis Tate komponiert dazu eine atmosphärisch düstere und spannungsgeladene Musik. Sie hören nun Edith Grossman als Emma Bunting, Andrew Nolan als ihren Mann George, Zachary Wilson als The Lodger, Mariana Ortunio als Daisy Bunting und Merlin Wagner als Daisys Verlobter, der Polizist Joe Chandler. Das Sinfonieorchester Wuppertal, das Ensemble und der Opernchor der Wuppertaler Bühnen werden von Yorgos Tsiavras geleitet. Anders als üblich beginnt diese Oper nicht mit einem Vorspiel oder einer Ouvertüre, sondern mit einem Erzähler. Nach der Uraufführung als Auftragswerk der Royal Academy of Music sendete die BBC eine Radioversion von The Lodger und fügte diese weitere Figur ein. Die Inszenierung in Wuppertal hat das übernommen. Die Oper hören Sie in englischer Sprache, der Erzähler berichtet auf Deutsch. Nun wird der Kragen des Trenchcoats hochgeschlagen. Alexander Wulke als Erzähler tritt in den Lichtkegel der Laterne.
3: Es war vor etwa 80 Jahren. In einem schäbigen Haus in der Marylebone Road, London, das schon bessere Zeiten gesehen hatte. Es war ein kalter, nebliger Winterabend. Und der Schein der Straßenlaterne leuchtete gelb auf das Schild an der Eingangstür, das verkündete: Apartment for Single Gentlemen, Mrs. E. Bunting. Zwei Zimmer blickten auf die Straße, eines war dunkel. Und in dem dahinterliegenden Zimmer gab es einige schäbige, aber doch bequeme und respektable Möbel. Ein Stuhl, ein Schreibtisch, ein Einzelbett aus Messing, ein schwerer Mahagonischrank und einige billige Bilder. Hochlandhirsche von nebligen Bergen und eine nicht sehr gute Kopie eines klassischen Aktes. Die volle Nacktheit des Körpers nur durch ein paar leichte, konventionelle Tücher verhüllt. In dem anderen Zimmer mit den Spitzengardinen waren die schweren Vorhänge zugezogen. Aber ein schmaler Lichtstrahl kam durch den Spalt von einer flackernden Gaslampe aus dem dahinterliegenden Zimmer. Auch hier waren die Möbel solide und ansprechend. Aber waren sie hier noch schäbiger als in dem anderen Zimmer. Und hier und da gab es offensichtliche Leerstellen, wie als ob Teile davon verschwunden wären. Aber so schäbig es auch war, es war ein Familienzimmer. Es gab Sesselschoner, Farne in Töpfen, eine große Stehpalme auf einem Bambushocker und Porzellan von Margaret and Southend. Muscheln. Und im Rost war ein Feuer angerichtet, aber nicht angezündet worden. Und daneben saß Mrs. E. Bunting, die Wohnungen für alleinstehende Herren vermietet. Das heißt, Mrs. Emma Bunting und ihr Mann George. Sie hatte etwas zu häkeln im Schoß und er nuckelte kläglich an einer leeren Pfeife. Und beide froren, waren hungrig und besorgt.

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Es ist Abend. Eine Woche später. Das Haus liegt im Dunkeln. Eine Cockney-Geburtstagsgesellschaft ist auf dem Weg von einem Pub in den nächsten. Sie haben einen Pearly King und eine Pearly Queen unter sich. 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

Und obwohl Emma Angst hatte, zwang sie sich, eine Kerze zu nehmen, sie mit zitternden Händen anzuzünden und in das Zimmer des Untermieters zu eilen.

0: Plötzlich hörte sie, wie der Untermieter zur Vordertür hereinkommt. Hektisch blickt sie sich um. Als sie ein Bild, eine Ansicht von Leipzig auf dem Schreibtisch sah, griff sie danach und begann es mit ihrer Schürze abzustauben.
1: Mrs.

0: Beifall im Wuppertaler Opernhaus. WDR 3 ist für ARD Oper zu Gast in der Premiere von Zlotscha von Phyllis Tate. Wir senden einen Mitschnitt vom 18. April diesen Jahres. In der letzten Szene haben wir erlebt, wie Emma Bunting im Zimmer ihres Untermieters nach Beweisen gesucht hat. Ist dieser zunächst so nett wirkende Mann der gesuchte Serienmörder Jack the Ripper? Als der Untermieter unerwartet auftaucht, findet sie noch Worte, um sich rauszureden, doch sein Wutanfall verstört sie zutiefst. Spätestens als die Polizei verkündet, dass Jack the Ripper erneut gemordet hat, sind alle von der Situation überwältigt. Zu hören waren Edith Grossman als Emma Bunting, Andrew Nolan als ihr Mann George, Zachary Wilson als Zlotscha, Marianne Ortunio als Daisy Bunting und Merlin Wagner als Joe Chandler, der Verlobte von Daisy. Das Sinfonieorchester Wuppertal, das Ensemble und der Opernchor der Wuppertaler Bühnen wurden von Yorgos Tsiavras geleitet. Als Zuschauerin in Wuppertal bei dieser Premiere habe ich schon ein leichtes Frösteln am ganzen Körper. Die Szenerie ist überaus realistisch. Viele kleine Details der Ausstattung haben dazu beigetragen. Die Tapeten sind leicht vergilbt, der Spiegel beschlagen. Alles wirkt dunkel, manchmal schon beklemmend. Im Mittelpunkt der Bühne ist der Querschnitt eines Hauses im viktorianischen London zu sehen. Unten wohnen die Buntings, das obere Zimmer ist vermietet. Vom Zuschauerraum sieht man also die Aktivitäten im Erdgeschoss und in der ersten Etage gleichzeitig. Was machen die Buntings? Was treibt ihr Untermieter? Sehr schnell wird klar, dass es nicht der nette junge Mann ist, für den er sich ausgibt, sondern ein zutiefst gestörter und fanatischer Mensch. Vor dem Haus gehen kleine Gassen ab. Der Zeitungsjunge ruft eben im ersten Akt die Sonderausgabe über Jack the Ripper aus. Händler verkaufen Obst. Der Chor ist mittendrin, mal als ausgelassenes Partyvolk, mal entsetzt über die neueste Mordtat. Und keiner ahnt, dass der Serienmörder direkt in der Nähe ist. Greg Eldridge, der Regisseur der Wuppertaler Inszenierung, hat außerdem auf Elemente aus der Stummfilmzeit zurückgegriffen. Ein flackernder Vorspann stellt das Ensemble vor, zwischendurch fassen typische Zwischentitel die Handlung kurz zusammen. Vorbild ist dabei Alfred Hitchcock, der Zlotscha schon 1927 als Stummfilm ins Kino gebracht hat. Trotzdem ist Zlotscha kein plakativer Krimi, sondern ein psychologisches Kammerspiel. Emma Buntings Ängste und Zweifel und ihre Unruhe wachsen. Die unheimliche Atmosphäre entsteht vor allem auch durch die Musik der 1911 geborenen englischen Komponistin Phyllis Tate. Aus dem Orchestergraben kommen leise Zwischentöne und dunkle Abgründe. Tate arbeitet mit wenigen Motiven, die sich entwickeln und sehr genau auf die Szenen abgestimmt sind. Das Schlagwerk treibt den Puls voran und Geräuschimitationen steigern die Spannung, sagt mir Dirigent Yorgos Tsiavras.
1: Man hört eine Uhr, man hört Nebel ganz oft, Türe, Klingel. Wir hören auf jeden Fall viel Musik in der Ästhetik der Stummfilmen, wo man auch durch Tremoli in den Streichern bestimmte gruselige Atmosphären baut.
0: Zwischendurch darf aber auch, wie man bereits gehört hat, mit dem Fuß gewippt werden, wenn der Chor wie aus dem Pub auf die Bühne torkelt und ein deftiges Trinklied anstimmt. Und Jack the Ripper selbst? Zachary Wilson singt die anspruchsvolle Partie überzeugend und hat seinen eigenen Zugang zu dieser Figur finden müssen.
2: Eine Herausforderung, weil viele Leute viele Vorverurteilungen haben mit Jack the Ripper, weil er sehr bekannt ist. Und man muss das einfach alles weglassen, um das spielen zu können, weil am Ende geht es wirklich um Motivation. Wenn man mit so einem extremen Charakter denkt, muss man schon Motivationen finden, die Sinn machen für das Publikum und für mich selbst. Was treibt ihn? Warum macht er das?
0: Es geht nun weiter mit dem zweiten Akt. Tochter Daisy Bunting hofft auf den Heiratsantrag ihres Verlobten Joe. Der ist wie gesagt Polizist und durchaus heiratswillig, was Daisy angeht. Aber den Antrag möchte er seiner Verlobten erst machen, wenn endlich Jack the Ripper hinter Gittern sitzt. Bei Emma Bunting wächst hingegen der Druck und die Verzweiflung. Was soll sie wegen ihres Verdachts unternehmen? Am Ende trifft sie eine mutige Entscheidung.
3: »Hey, Es ist spät in der Nacht des nächsten Tages, weit nach Mitternacht. Emma und Daisy sind allein zu Hause. George hat einen Nachtjob als Kellner bei einem Bankett in der Stadt gefunden und ist noch nicht wiedergekommen. Daisy, die mit ihren Gedanken bei Joe ist, plappert vor sich hin. Aber Emma, die in ihrem Lieblingsschaukelstuhl sitzt, ist mit ihren Gedanken bei sich und hat Angst. Der Untermieter ist nicht in seinem Zimmer. Er ist ausgegangen und versteckt sich irgendwo in der Dunkelheit der Londoner Nacht.

Es ist spät am Nachmittag des nächsten Tages. Es ist bereits dunkel und die Straßenlaternen sind angegangen. Aber von der Straße aus ist kein Licht im Haus zu sehen. George, der seine Abendzeitung kaufen war, trifft auf Emma, die einen schweren Einkaufskorb trägt.

Der Untermieter griff Emma am Arm, zog sie ins Zimmer und schloss die Tür hinter ihnen.

0: Das Premierenpublikum im vollbesetzten Opernhaus in Wuppertal war begeistert von dieser unbekannten Oper der englischen Komponistin Phyllis Tate. Und vom Ensemble, vom Chor und vom Sinfonieorchester Wuppertal unter der musikalischen Leitung von Yorgos Tsiavras. Sie hörten in der ARD Oper heute von WDR 3 eine Aufzeichnung vom 18. April 2026. 5 Solisten trugen durch diesen Opernabend großer Jubel für Mezzosopranistin Edith Grossman als Emma Bunting, Andrew Nolan als George Bunting, Bariton Zachary Wilson als Zelotscha und Mariana Ottunio als Daisy Bunting und Merlin Wagner als Polizist und Daisys Verlobter Joe Chandler. Und natürlich Alexander Wulke, der als Erzähler und als alter Ego von Jack the Ripper durch die Handlung führte. Ganz am Schluss bietet Emma Bunting Jack the Ripper ihre Hilfe an. Sie ist sich jetzt ganz sicher, den gesuchten Serienmörder in ihrem Haus zu haben. Aber sie hält ihn nicht für ein Monster, sondern für einen psychisch schwer gestörten Mann und sieht in jedem Menschen im Kern etwas Gutes. Jack glaubt ihr nicht, nimmt die ausgestreckte Hand nicht an und flieht. Das Ehepaar Bunting beschließt, über die ganze Geschichte Stillschweigen zu bewahren und auch jetzt der Polizei nichts zu verraten. Also kein Kriminalfall, der da gelöst wird und der den Mörder hinter Gittern bringt, sondern ein Ausloten von menschlichen Konflikten und Abgründen. Vermutlich hat auch ein historischer Vorfall die Komponistin Phyllis Tate sehr beschäftigt. Darüber habe ich mit der Dramaturgin Laura Knoll gesprochen.
1: Kurz bevor Phyllis Tate in die Komposition von The Lodger gegangen ist, gab es einen ziemlich aufsehenerregenden Fall in England, nämlich die letzte Todesstrafe wurde an einer Frau vollstreckt, weil sie ihren allerdings gewalttätigen Liebhaber ermordet hat. Und der Fall passierte wohl um die Ecke vom Wohnort von Phyllis Tate. Und Phyllis Tate war eine überzeugte Gegnerin der Todesstrafe. Und so überträgt sich diese Perspektive vermutlich eben auch auf ihre Hauptfigur Emma Bunting.
0: Das war im Jahr 1955. Phyllis Tate hat sich vehement gegen die Todesstrafe eingesetzt. Überhaupt muss Phil, wie sie allgemein genannt wurde, eine sehr meinungsstarke Frau gewesen sein. Ihre Eltern erkennen das musikalische Talent der Tochter und bieten Phil Klavierunterricht an. Doch die weiß es besser und kauft sich für 10 Schilling eine Ukulele und bringt sich das Spielen selber bei. Im Uniorchester sitzt sie damals, sehr ungewöhnlich, an den Pauken. Später als erfolgreiche Komponistin lehnt sie eine Professur an der Royal Academy of Music ab, weil sie der Ansicht ist, dass man musikalische Kreativität nicht lernen kann. Und immer betont sie, dass es keine Schande sei, sich mit populärer Unterhaltungsmusik zu beschäftigen, so Dramaturgin Laura Knoll.
1: Es gibt auch ein ganz charmantes Zitat, in dem sie so ungefähr gesagt hat, sollte es ihr gelingen, Ohrwürmer zu schreiben, dann schämt sie sich auch nicht dafür.
0: Da die Musik von Phyllis Tate nicht ganz so bekannt ist und wir bei Zelotscha in den Londoner Gassen recht dunkel und düster unterwegs waren, haben wir noch weitere musikalische Stimmungsbilder über London herausgesucht, die ebenfalls von Phyllis Tate stammen. Diesmal aber heiter und vollkommen unbeschwert. London Fields, so der Titel, unternimmt einen Spaziergang durch die britische Metropole. Flanieren im Park. Vielleicht wie jetzt im Mai duftet es nach aufspringenden Blüten und auf dem Teich quakt tatsächlich mit der Oboe eine Ente. Der letzte Satz, Hampstead Heath, trägt den Untertitel Rondo für Kreisverkehre. An diese ungewöhnliche musikalische Widmung werde ich demnächst denken, wenn ich in einen Kreisverkehr einbiege. Jetzt also viel Spaß mit den London Fields von Phyllis Tate, mit dem London Philharmonic Orchestra unter der Leitung von Barry Wordsworth.

Rondo for Roundabout heißt dieser Satz im Untertitel, ein Rondo für Kreisverkehre. Und bitte an den Linksverkehr denken, denn wir waren in England unterwegs mit der Komponistin Phyllis Tate und hörten ihre viersätzige Orchestersuite London Fields mit dem London Philharmonic Orchestra. Für ein filmisches Porträt über London wäre das sicherlich auch eine sehr passende Musik. An diesem Samstagabend folgt ein Soundtrack, den es so fast nicht gegeben hätte. Auch hier geht es um einen schwer gestörten Mörder. Wir bleiben also im Thema der heute gesendeten Oper. Der Regisseur des Films von 1960, also das gleiche Jahr, in der auch The Lodger uraufgeführt wird, will eine ganz bestimmte Szene ohne Musik haben. Doch der Filmmusikkomponist lässt sich nicht beirren und schlägt dem Meisterregisseur etwas vor. Er hat da mal was vorbereitet. Der Rest schreibt Filmmusikgeschichte. Die besagte Szene spielt unter der Dusche. Der Regisseur heißt Alfred Hitchcock, der Komponist Bernard Herrmann. Und die messerscharfen Streicherklänge haben sich in das Gedächtnis eingegraben, wenn der Killer Norman Bates zusticht. Wir hören jetzt die Orchestersuite zum Film Psycho von Bernard Herrmann, gespielt vom Los Angeles Philharmonic Orchestra unter der Leitung von Esa Pekka Salonen.

Die Psycho-Suite von Bernard Herrmann funktioniert auch ohne den Hitchcock-Film. Die Bilder dazu hat man ohnehin im Kopf. Doch wir möchten Sie jetzt an diesem ARD-Opernabend entspannt in die Nacht entlassen, ohne Serienkiller und Angst. Das machen wir mit Nachtstücken. Der irische Klavierpädagoge John Field gilt als erster Komponist, der Nocturnes geschrieben hat. Romantische Charakterstücke für Klavier, die Alice Sarah Ott auf die Tasten zaubert. Wir hören zunächst das Nocturne Nummer 10 in E-Dur und dann ein weiteres, das zusätzlich den Titel Reverie, also Träumerei, trägt.

Nachtstücke von John Field, gespielt von Alice Sarah Ott. ARD Oper kam heute von WDR 3 mit einer Übertragung aus Wuppertal und der Oper The Lodger von Phyllis Tate. Die Redaktion hatte Christian Schnitzler. Unter Mikrofon verabschiedet sich Barbara Overbeck. Ihnen eine ruhige Nacht.

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1: Um 24 Uhr mit Gudrun Skupin, Hamburg. St. Pauli und Heidenheim steigen nach Heimniederlagen aus der Fußball-Bundesliga ab. Am letzten Spieltag unterlag Heidenheim gegen Mainz mit 0:2. St. Pauli verlor 1:3 gegen den zuvor punktgleichen VfL Wolfsburg, der sich damit in die Relegation retten konnte. Der FC Bayern nahm die Meisterschale entgegen, zuvor gewannen die Münchner 5:1 gegen Köln. Die weiteren Ergebnisse: Union Berlin-Augsburg 4:0, Frankfurt-Stuttgart 2:2, Freiburg-Leipzig 4:1, Gladbach-Hoffenheim 4:0, Leverkusen-HSV 1:1 und Bremen-Dortmund 0:2. Modena. In der norditalienischen Stadt ist ein Mann mit einem Auto in eine Menschenmenge gerast. Nach Angaben des Bürgermeisters wurden 8 Menschen verletzt, 4 von ihnen schwer. Unter den Opfern ist auch eine Deutsche. Der 31 Jahre alte Mann sei mit hoher Geschwindigkeit gezielt in eine Gruppe Passanten gefahren und habe danach mit einem Messer in der Hand versucht zu fliehen. Mehrere Augenzeugen verfolgten den Mann und konnten ihn überwältigen. Nach den Worten des Bürgermeisters ist es noch unklar, ob es sich um einen Anschlag gehandelt hat. London. Der kürzlich zurückgetretene britische Gesundheitsminister Streeting will Premierminister werden. Bei einem Auftritt in London sagte der 43-Jährige, er werde bei der Wahl um das Amt des Labour-Chefs gegen Amtsinhaber Starmer antreten. Der schließt einen Rückzug bisher aber aus. London. Mehrere 10.000 Menschen sind bei 2 unterschiedlichen Demonstrationen durch das Zentrum der britischen Hauptstadt gezogen. Einer Kundgebung gegen die Einwanderungspolitik schlossen sich, nach Schätzungen der Polizei, mehr als 60.000 Demonstranten an. Aufgerufen hatte der rechtsextreme Aktivist Tommy Robinson. An einer pro-palästinensischen und gegen Rassismus gerichteten Demo beteiligten sich etwa 20.000 Menschen. Die Londoner Polizei bot 4.000 Beamte auf und sprach von ihrem größten Einsatz seit Jahren. Kopenhagen. Der Buckelwal, der wochenlang an der deutschen Ostseeküste gestrandet war, ist tot. Die dänischen Behörden haben bestätigt, dass es sich bei dem Kadaver vor der Insel Anholt um das Tier handelt. An ihm wurde auch der zuvor angebrachte Tracker gefunden. Die private Rettungsaktion für den Buckelwal war umstritten und hatte über Deutschland hinaus Schlagzeilen gemacht. Das Wetter in Deutschland. In der Nacht teils klar, teils neblig, Tiefstwerte plus 8 bis minus 2 Grad. Am Tag im Westen und Nordwesten leichter Regen, im Süden und Osten wird es freundlicher, Höchstwerte 12 Grad in der Eifel bis 20 Grad in der Lausitz. Zu Wochenbeginn dann wechselhaft, im Osten aber freundlicher. Die Zeit 0:03.
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3: Mit Jerzy May für Sie am Mikrofon. Herzlich willkommen. Schön, dass Sie sich von uns begleiten lassen in diesen sehr, sehr frühen Sonntag und in den ersten beiden Stunden mit Aufnahmen des Hessischen Rundfunks. Wir starten mit Musik von Johann Sebastian Bach mit seinem brandenburgischen Konzert Nummer 3 in G-Dur, Werkeverzeichnis 1048. Sie hören Mitglieder des HR-Sinfonieorchesters, geleitet von Hugh Wolff.

Johann Sebastian Bachs brandenburgisches Konzert Nummer 3 in G-Dur, Werkeverzeichnis 1048, gespielt von Mitgliedern des HR-Sinfonieorchesters, 2006 unter Leitung ihres damaligen Chefdirigenten Hugh Wolf. In der letzten von 9 gemeinsamen Spielzeiten war das, und in großer Besetzung ist das Orchester jetzt ebenfalls mit dem in Paris geborenen Amerikaner Wolf zu erleben, im heutigen ARD-Nachtkonzert. Und das mit ausgiebig Zeit, so gut 40 Minuten, für Musik von Ludwig van Beethoven und einer berühmten Landpartie in 5 abwechslungsreichen Sätzen, mal heiter bei der Ankunft, mal am Bach, erst wird's lustig, dann donnert und stürmt es aber auch, und besonders gottesfürchtige Hirten freuen sich schließlich, dass der Sturm vorüber ist. Aber auch ohne Bilder im Kopf ist Beethovens 6. Sinfonie, die Pastorale, einfach großartige Musik, nun also podiumfrei für das HR-Sinfonieorchester. Unter Hugh Wolf.

Landausflug mit vielfältigen Gefühlen, Beethovens Pastorale, seine Sinfonie Nummer 6 in F-Dur Opus 68, gespielt 2006 mit Hugh Wulff, dem damaligen Chefdirigenten, am Pult des HR-Sinfonieorchesters. Das Orchester mit Sitz in Frankfurt ist in dieser ersten großen ARD-Nachtkonzertrunde noch mit zwei weiteren Aufnahmen zu erleben. Die nächste entstand 2003 in der Alten Oper Frankfurt und mit einem hochmusikalischen Ehepaar aus Finnland zu Gast. Dirigent Sakari Oramo am Pult, aber auch als Bearbeiter, denn für die fünf folgenden frühen Lieder von Claude Debussy war ursprünglich eine Klavierbegleitung vorgesehen. Oramo hat die Stimmen ins Orchester verlegt und begleitet mit seinem Arrangement seine Frau, die Sopranistin Anu Komsi.

Fünf frühe Lieder von Claude Debussy, unter anderem nach Texten von Paul Verlaine und Stéphane Mallarmé, in der Orchesterbearbeitung von Zachary Oramo, und der dirigierte 2003 auch das HR-Sinfonieorchester. Für wunderbaren Gesang sorgte Oramos Frau, die Sopranistin Anno Comsi. Das Orchester des Hessischen Rundfunks, das hören wir später noch einmal. Zunächst aber eine HR-Aufnahme, in der der Pianist Jewgeni Koroljow drei der 24 Präludien und Fugen von Dmitri Schostakowitsch spielt.

wie versprochen zum HR-Sinfonieorchester, nun mit Musik von Richard Strauss, und zwar mit seinem zweiten Hornkonzert in S-Dur. Den Solopart übernimmt Samuel Seidenberg, am Pult Sebastian Weigle.

Konzert in S-Dur hier mit Samuel Seidenberg und dem HR Sinfonieorchester, dirigiert von Sebastian Weigle im April 2011. Und das waren 2 Stunden mit Aufnahmen des Hessischen Rundfunks. Mit ein paar Takten Kammermusik für Cello und Klavier von Henri Duparc geht's auf 2 Uhr zu. Nach den Nachrichten dann eine weitere Runde ARD Nachtkonzert, präsentiert von BR Classic.

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1: 3 Uhr mit Gabriela Kühne. Bulgarien hat den 70. Eurovision Song Contest gewonnen. Die 27-jährige Sängerin Dara erhielt am Abend bei der Live-Show in Wien für ihren Partyhit Banga Ranga die mit Abstand meisten Punkte. Aus Wien, Oliver Schosch.
2: Es war ein sensationeller Sieg für Dara aus Bulgarien mit riesigem Abstand. Sie holte 516 Punkte, 173 Punkte mehr als der zweitplatzierte Noam Betan aus Israel. Bulgarien bekam sowohl die meisten Jurystimmen als auch die meisten Publikumsstimmen. Der große Favorit Finnland landete nur auf Platz 6. Sehr enttäuschend verlief der Abend auch für Deutschland und Sarah Engels. Sie erreichte mit 12 Punkten nur Platz 23 und wurde Drittletzte.
1: Nachdem in Modena ein Mann mit einem Auto in eine Gruppe von Menschen gefahren ist, haben die Behörden weitere Details bekannt gegeben. Demnach ist unter den Schwerverletzten auch eine deutsche Touristin. Insgesamt gäbe es 8 Verletzte, 4 davon schwer, so der Bürgermeister der norditalienischen Stadt. Die Hintergründe des Vorfalls sind noch unklar. Der mutmaßliche Täter, ein etwa 30 Jahre alter Mann, wurde festgenommen. Medienberichten zufolge soll er sich zuletzt in psychiatrischer Behandlung befunden haben. Bayerns Ministerpräsident Söder warnt davor, dass die Demokratie in Deutschland in Gefahr gerät. Dies drohe, wenn die Bundesregierung aus CDU, CSU und SPD scheitert, sagte Söder beim Katholikentag in Würzburg. Dann könne es, so wörtlich, Weimarer Verhältnisse geben. Söder bezeichnete die AfD als schlimmste rechte Organisation in Europa. Der FC St. Pauli steigt in die zweite Fußball-Bundesliga ab. Die Hamburger verloren das letzte und entscheidende Saisonspiel gegen den VfL Wolfsburg mit 1:3. Aus der Sportredaktion Stefanie Lavoie.
3: Das Tor von Pečinović hatte in der 80. Minute den Weg zum Sieg geebnet. Zum dritten Mal nach 2017 und 2018 spielt Wolfsburg damit die Relegation. Neben St. Pauli steigt auch Heidenheim ab. Der FC verlor gegen Mainz mit 0:2. Stuttgart folgt Meister Bayern, Dortmund und Leipzig in die Champions League. In der Europa League treten in der kommenden Saison Hoffenheim und Leverkusen an. Als Siebter hat sich Freiburg für die Conference League qualifiziert. Sollte der Sportclub am Mittwoch das Europa League-Finale gewinnen, wäre er gar in der Champions League spielberechtigt.
1: Das waren die Nachrichten. Das Wetter in Deutschland. Heute Nacht nach anfänglichen Schauern, teils klar, teils wolkig und oft trocken, Werte zwischen +8 und -2 Grad. Tagsüber Sonne und Wolken im Wechsel, vereinzelt Schauer. Im Westen mehr Wolken und einzelne Gewitter, maximal 13 bis 20 Grad. Am Montag im Westen Schauer und Gewitter, im Osten freundlich und trocken, 12 bis 22 Grad. Es ist 2:03 Uhr.
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4: Mit Jerzy May vielen Dank fürs Einschalten. Ob Sie noch dabei sind oder schon, in diese zweite große Runde starten wir mit Musik des Ende der